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0: some of you will carry these experiments further and come up with something new.
1: Als ich jenes Erlebnis hatte, denke ich, dass den Stoff, der als LSD bekannt geworden ist, entdeckt habe. Bei jedem Erlebnis, das versucht ihn hier dann nachträglich irgendwie zu deuten. Wie hat ihn das zu erklären? Und bei jedem LSD-Erlebnis gerät man plötzlich in eine andere Wirklichkeit. Man erlebt eine vollkommen andere Wirklichkeit, die einem so real und vielleicht noch wirklicher erscheint als gewöhnlich. Und bis dahin hatte ich immer geglaubt, es gibt nur eine Wirklichkeit, die Alltagswirklichkeit. Und plötzlich erlebte ich noch eine andere Wirklichkeit. Und da versuchte ich mir nun rein wissenschaftlich einen Vers dazu zu machen. Ich hoffe, dass man eine andere Wirklichkeit erlebt. Und da habe ich mir gesagt, damit Wirklichkeit entsteht, braucht es ja irgendeinmal jemand, der die Wirklichkeit erlebt und eine Wirklichkeit, sonst kommt ja das nicht zustande. Also es braucht ein Subjekt, das erlebt und es braucht etwas, das erlebt wird. Und ich nehme da die Metapher des Fernsehens. Damit ein Bild entsteht, braucht es einmal einen Sender und es braucht einen Empfänger. Das braucht ja Geld. Und bei der Bildung der Wirklichkeit, was wir als Wirklichkeit bezeichnen, funktioniert die Außenwelt, die materielle Welt, als Sender. Und die Antennen, das sind unsere Sinnesorgane. Und der Bildschirm sozusagen ist dann eben das Bewusstsein, wo die Impulse, die von außen reinkommen, dann transformiert werden in ein lebendiges Bild der Außenwelt. Also draußen objektivierbar, ist nur Materie und Energie. Alles andere, was wir erleben von der sogenannten Wirklichkeit, ist subjektiv und geschieht nur im Individuum, nur in mir. Nur ich kann sehen, ich kann hören, ich kann fühlen. Und das ist ganz entscheidend. Das heißt, die Welt entsteht in einzelnen menschlichen Umgebungen. Jeder Mensch schafft sich seine eigene Welt. Jeder Mensch ist eigentlich eins, hat kosmogonische Fähigkeiten. Das ist die große, große Gabe, die wir vom Schöpfer bekommen haben, dass wir Empfänger sein können. Der Sender ist da, der ist unendlich. Und aus dieser Unendlichkeit können wir, je nachdem, wie unser Empfänger beschaffen ist, können wir mehr oder weniger, können wir andere Welten empfangen.

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jenseitige Sonderstellung des Yang in den patriarchalischen Gesellschaften wird sich früher oder später über das Yin ausgleichen müssen. Eine Gegenbewegung. In diesem Zusammenhang gehören die folgenden Zitate. Die Gottheit im Talgrund stirbt nicht. Ein dunkles Weibchen ist sie. Ihren geheimnisvollen Schoß entstammen Himmel und

ihnen ließ das Universum entstehen. Ihre Dynamik, die veränderliche Vorherrschaft des einen oder des anderen, erklärt den Fluss der Ereignisse. Einmal Yin, einmal Yang, das ist das Tao, heißt es in Qigong, dem chinesischen Buch der Wandlung, aus dem 7. oder 6. Jahrhundert vor unserer Zeit,

Bonnie Banane, Rapperin und Sängerin aus Paris mit ihrer neuen Single La Lune et le Soleil. Ihr hört die Mash It Up Radio Show hier auf 674 FM mit Laida Loca, Da Ferva und A-Lo. Wir haben euch heute jeder wieder einen kleinen Mix mitgebracht. Mit meinem geht's los und dabei habe ich mich diese Woche von einem kleinen Videoclip inspirieren lassen. Eine Mini-Doku von Thomas Röbers und Floris Leuwenberg über die Menschen in Baro in Guinea und wie ihr Alltag von Rhythmus geprägt ist. Oder wie man in der Malinke-Sprache sagt, Folie. No movement without rhythm heißt das Video. Denn jede Bewegung erzeugt gleichzeitig auch eine Art von Beat. Und das ist auch das Thema für meinen Mix. Rhythmen, die aus Alltagsgeräuschen entstehen. Organische Rhythmen, elektronische Rhythmen, Rhythmen verschiedener Sprachen. Mal laut, mal leise. Viel Spaß dabei.

Underwater District von Elijah Nang hier in der Mash It Up Radio Show auf 674 FM. Ich bin Alo und das war mein Mix für diese Woche. Weiter geht's mit Kollege Da Ferva. Der ist gerade im Heimaturlaub in Tübingen. Er hat uns aber ein brandneues Set dagelassen mit Musik vom französischen Produzenten King Dudu, Denge Denge Denge aus Peru und dem ghanaischen Soundwizard Gafachi. Los geht's aber erstmal mit Picta und Blood of Your Shoulders.

0: Rincon Sapientia hier in der Mash It Up Radio Show auf 674 FM. Das war Da Ferva mit seinem Mix für uns. Knapp eine Stunde haben wir noch und in der übernehmen Laida Loca und ich. Wir haben vor 7 Jahren mal ein Mixtape zusammen gemacht mit smoothen House-Sounds zum Autofahren. Rastplatzromantik haben wir den genannt. Und für unsere Verhältnisse haben wir damals ziemlich viele Klicks und Likes dafür bekommen. Also haben wir uns gedacht, ein zweiter Teil muss her. Und in den lassen wir euch jetzt schon mal reinhören. Rastplatzromantik Reloaded, Laida Loca und A-Lo, let's go.
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0: Herzlich willkommen. Hier ist der Räuber und der Prinz heute eine Stunde früher.
1: Oh Gott.
0: Oh Gott, jetzt kommen die ganzen Leute erst in einer Stunde und wir sind schon dann seit einer Stunde am Werkeln.
1: Mist, dann verpassen die ja die ganzen guten Sachen.
0: Ja.
1: Aber in Skandinavien ist ja alles, da ist Zeit nur ein Konstrukt.
0: Genau, habe ich auch gehört. Das ist auch das Thema heute, also nicht Zeit, sondern Skandinavien. Zeit ist ein Konstrukt, heute haben wir Musik mitgebracht.
1: Oh Gott.
0: Ja, wir dachten uns, wir machen es mal vielleicht ein bisschen schwerer, aber auch nicht so super schwer und haben heute Musik nur aus Skandinavien mitgebracht, also Dänemark, Schweden, Norwegen.
1: Island auch. Finnland theoretisch auch, aber ich glaube, ich habe nichts aus Finnland mit dabei.
0: Ich wusste nicht, dass Island und Finnland auch zählen. Ist das Skandinavien?
1: Also Finnland auf jeden Fall.
0: Okay, ich dachte, das ist...
1: Island auch, die Flagge sieht genau gleich aus. Also ich habe Island jetzt mit dabei.
0: Okay, ja, dann zählt das.
1: Hä, hey, warum sollte Finnland nicht zählen?
0: Ist das nicht irgendwie so, dass das ein nordisches Land ist, aber kein skandinavisches?
1: Das gucken wir gleich mal nach.
0: Ja.
1: Also ich habe nichts Finnisches dabei. Mir würde auch jetzt erstmal nichts Finnisches einfallen.
0: Lordi.
1: Stimmt. Scheiße, wie konnte ich den vergessen?
0: Ja, und irgendwie so 100.000 Metal-Bands. Ist das nicht irgendwie das Land, wo am meisten Metal-Bands auf irgendwie so auf 10 Leute kommt eine Metal-Band?
1: Ja, ich glaube,
0: so.
1: Die haben beim ESC auch jedes Jahr eine Metal-Band.
0: Ja.
1: Zum Beispiel Lordi.
0: Lordi. Ich weiß, als Lordi gewonnen hat und beim ESC dabei waren, da war ich ein Kind. Und wir hatten irgendwie bei mir im Elternhaus waren irgendwie noch Nachbarn da und wir haben alle gemeinsam ESC geguckt. Mhm. Und dann gab es auch irgendwie Nachbarskinder, die so 2-3 Jahre jünger waren als ich. Und denen wurden dann die Augen zugehalten, als Lordi auf die Bühne kam, damit die keine Albträume kriegen. Ja.
1: Ja.
0: Egal. Ja, dann ist das ja eh so ein bisschen egal, wenn wir keine finnische Musik haben. Dann starten wir einfach, oder?
1: Ja.
0: Du hast was mitgebracht.
1: Ich habe unter anderem was mitgebracht. Ich würde einfach mal offensichtlich starten.
0: Mew?
1: Noch nicht. Noch offensichtlicher.
0: Boy Pablo.
1: So, mein Baby. Der ist ja weg schon lange, wie wir alle wissen. Aber es ist Hoffnung da, glaube ich.
0: Echt?
1: Es ist jetzt 10 Jahre Jubiläum von seinem ersten Song gewesen. Letzte Woche oder vor 2 Wochen. Und da hat er einen Instagram-Livestream gemacht. Das heißt, man hat ihn gesehen.
0: Erlebt
1: total,
0: noch.
1: Total aufregend. Und er hat den Song gespielt. Alleine. Cool. Auf der Akustikgitarre. Und das war der Livestream. Danach hat auch direkt wieder aufgehört.
0: Das heißt, jetzt kommt so ein 10 Jahre Jubiläumsplatte raus. So.
1: Ja, es ist ja nur ein Song. Deswegen ist es ein bisschen schwierig. Aber dann müsste ja auch die erste EP bald kommen.
0: Ja.
1: Vielleicht. Von der ersten EP habe ich auch was mitgebracht. Mhm. Ich habe ja schon viel Boy Pablo gespielt. Deswegen muss ich jetzt so gucken, was habe ich noch nicht gespielt. Und ein meiner Lieblingssongs habe ich noch nicht gespielt. Verrückt, oder?
0: Ja, umso besser, dass wir die Show heute haben.
1: Kann eigentlich gar nicht sein. Deswegen will ich jetzt Ready/Problems spielen. Da gibt es auch, es gibt eine super geile Version von dem Song, wie er die alleine auf so einem Stadtfest in Bergen spielt, wo er herkommt. Und sitzt am Klavier, ist überkalt. Und es gab es lange auf YouTube, dann gab es lange auf YouTube nicht. Und ich habe mir das immer sehr oft angeguckt, weil ich liebe die Version. Und dann habe ich irgendwann diesem Radiosender aus Bergen eine E-Mail geschrieben.
0: Echt?
1: Und meinte so, ey, was ist mit diesem Video passiert? Ja. Es wäre total, also ich mochte das total gerne. Es wäre irgendwie voll cool, wenn ihr mir vielleicht die Datei zukommen lassen würdet. Wenn das geht, wenn nicht auch, okay. Und dann haben die mir zurückgeschrieben auch. Und jetzt ist das Video wieder online. Auf YouTube.
0: Dank dir.
1: Dank mir einfach. Krass, oder?
0: Ja, musst du mir gleich zeigen, das Video.
1: Ja. Boah, das ist so geil.
0: Aber jetzt erstmal der Song.
1: Jetzt erstmal der normale Song.
0: Ja.
1: Aufgenommen. Von dem ersten EP. Vielleicht kommt er bald wieder. Wir drücken die Daumen. Ich zumindest.
0: Ja, und dann direkt mit Tour.
1: Mit Tour, ja, alles. Ich würde auch lange, lange Wege fahren. Ja. Also zumindest nach Berlin würde ich auf jeden Fall fahren.
0: Das ist schon weit, was das
1: ist.

0: Ich habe Girl in Red mitgebracht, weil die auch aus Bergen kommt. Ich weiß nicht, was da im Wasser ist, dass da so viele talentierte Bands und Acts herkommen.
1: Einiges
0: im Wasser.
1: Hast du mehr aus Bergen mit dabei?
0: Ja, ja.
1: Echt?
0: Noch mindestens eine Band.
1: Okay, ich hätte auch noch mitnehmen können, aber ich hab's nicht.
0: Ja. Ich habe extra bei Pablo nicht mitgenommen, weil ich dir den Platz lassen wollte.
1: Das lieb. Es war ja auch klar, dass ich den mitbringe.
0: Ja. Ja. Ja. Wir haben recherchiert so halt. Wir haben schon den ersten bösen Leserbrief bekommen. Finnland ist nicht Skandinavien.
1: Aber Finnland ist Teil, zum Teil, boah, das ist richtig scheiße jetzt. Finnland ist zum Teil der nordischen, nee, boah. Finnland ist zum Teil der skandinavischen Halbinsel, ja. Also Nordfinnland. Was auch immer das bedeutet, aber warum dann Südfinnland nicht? Das ist ja nicht geteilt in der Mitte, oder?
0: Tja.
1: Ich habe ja mal Geografie studiert für 3 Monate. Das haben wir dann nicht gelernt. Leider.
0: Einführungskurs Skandinavien.
1: Ja, gab's nicht. Mhm. Vielleicht wäre das erst im Master gekommen. Aber naja. Wir haben ja eh nichts Finnisches mit dabei. Ja. Über Island kann man sich ja streiten. Oder wir lassen Island raus.
0: Naja, mach ruhig.
1: Wir haben auch geguckt, die Färöerinseln gehören auch nicht dazu. Aber da haben wir schon gesagt, machen wir nochmal eine eigene Sendung zu den Färöerinseln und Grönland.
0: Genau. Oder zu beiden eine einzelne Sendung, genau.
1: Ja, das würde auch gehen.
0: Ja.
1: Mir fällt direkt einiges ein.
0: Eben, deswegen. Wir kriegen das, glaube ich, gar nicht in eine Sendung.
1: Ja, vielleicht müssen wir eine Doppelsendung machen.
0: 4 Stunden Färöerinseln und Grönland.
1: Hallo. Dann haben wir auch die ganze Einwohnerschaft durch.
0: Ja, jeder, der eine Band hat, wird bei uns gespielt.
1: Ja, dann
0: mach ich weiter.
1: Mit dem anderen offensichtlichen ist einfach weiter mit Mew, wo du es eben schon angeteased hast.
0: Du warst jetzt ja bei Mew.
1: Ich war ja jetzt bei Mew, deswegen ist unsere letzte Sendung ja auch ausgefallen, wie die treue Hörerschaft der
0: haben vielleicht auch viele böse Leserbriefe bekommen.
1: Ich auch. Der Briefkasten war voll.
0: Ja.
1: Aber ich musste halt zu diesem Farewell-Konzert nach London. Das wäre ja im Dezember eigentlich schon gewesen, aber dann hatte der Sänger ja eine Mandelentzündung. Blöd. Und jetzt war es da und die London Experience war scheiße, wie immer.
0: Ja.
1: Hat überhaupt keinen Spaß gemacht. Ich habe den ekelhaftesten Rap meines Lebens gegessen. Da war Marmelade drauf. Ich habe 3-mal hart gewürgt.
0: Es gibt so ganz anderes Thema gerade. Aber es gibt so eine Homepage. Da kannst du, da sind immer 2 Fotos von Stadionessen, also so Fußballstadien.
1: Ja, das haben wir letztens auch noch gespielt.
0: Genau, und da musst du immer entscheiden, was die Leute eher essen würden. Das englische Essen ist immer so mit so Pies und Peas und so. Das ist ein bisschen.
1: Aber das ist eigentlich ganz geil. Aber manchmal sehen die Bilder schon eklig aus, was du mir da gezeigt hast letztes Mal.
0: Ja. Du hast auf jeden Fall ekligen Rap gegessen.
1: Ja. Aber dann haben wir einige Pints getrunken und dann war es super
0: runtergespült.
1: Das war sehr lecker.
0: Wie war das Konzert?
1: Mega. Also es war genau so, wie ich es mir hätte wünschen können. Also die Setlist war perfekt. Die haben alles gespielt, was ich sehen wollte. Die hatten richtig Bock. Die Crowd war unnormal gut. Es war auch nicht so ganz ausverkauft. Das heißt, wir standen so am Anfang des hinteren Drittels, würde ich sagen. Ja. Und hinter uns war sehr viel Platz und man war nicht gedrückt oder so.
0: Ja, schön.
1: Aber die Stimmung war trotzdem mega.
0: Sehr gut.
1: Dann Comforting Sounds zum Ende. Bei Snow Brigade sind alle völlig eskaliert. Ja,
0: ich habe Comforting Sounds auch mitgebracht.
1: Boah, das ist natürlich ein Brett.
0: Das war mein erster Song, den ich von denen kannte. Und manchmal ist es auch schön, dann irgendwie so dahin zurückzukommen, wo man herkam.
1: Und das war mit live auch hart. Total. Fesselnd.
0: Fesselnd. Hat so Pipi in den Augen gehabt.
1: Ja, ein bisschen.
0: Glaube ich.
1: Ja.
0: Ja, machen wir Doppelpack, oder?
1: Ja.
0: Doppelpack Mew. Was hast du dabei?
1: MRI, no. Auch vom selben Album, von Frangers. Dann machen wir jetzt den Mew-Doppelpack.
0: Ja.
1: Schön. Sich alle zurücklehnen und weinen, dass es diese Band nicht mehr gibt. Schade.
0: Wir haben sie viel beworben. Die Leute hatten die Chance, sie noch für sich zu entdecken und zum Konzert zu gehen. Wer es nicht gemacht hat, selbst schuld.
1: Ja, selber schuld, wirklich, ja.

0: Ja, das war das Doppelpack Mew.
1: Die Frage ist, wie es jetzt noch besser werden soll.
0: Ja,
1: das ist ein bisschen blöd. Warte mal.
0: Luis muss mal in seine Playlist schauen. Falls ihr gerade technische Schwierigkeiten gehört habt, das war euer Problem. Euer Apparat war kaputt. Das war nicht bei uns der Fehler.
1: Richtig, nee.
0: Wir haben nie technische Schwierigkeiten hier.
1: Aber in dem Song wird es ja auch einfach abrupt sehr viel lauter.
0: Das stimmt.
1: So ist das halt manchmal.
0: Wir haben das für euch kuratiert nochmal.
1: Genau, wir haben das ausgepegelt jetzt. Gut auch, im richtigen Zeitpunkt. Und jetzt kann man es auch wieder lauter genießen.
0: Ja.
1: Und ihr könnt die Lautstärke an euren mobilen Endgeräten wieder leiser stellen.
0: Oder ihr lasst es laut.
1: Oder ihr lasst es laut, wenn ihr das gerne mögt. Ich höre immer gerne laut Musik.
0: Ich auch.
1: So, dass ich nichts um mich rum höre.
0: Ja.
1: Ja, auch den Straßenverkehr nicht zum Beispiel.
0: Mhm. Ja, auch vor allem, wenn man Fahrrad fährt oder so und dann...
1: Ich liebe das.
0: Ja, ich hatte das irgendwie letztens, dass ich Fahrrad von der Arbeit gefahren bin mit Kopfhörern rauf und dann ist irgendwie das Ordnungsamt Ewigkeiten hinter mir hergefahren und ich habe es nicht mitbekommen. Und du darfst ja, glaube ich, nicht mit Kopfhörern fahren oder zumindest müssen die so leise sein, dass du alles hörst.
1: Weißt du, was ich dann immer mache? Also ich habe ja auch so Over-Ear-Kopfhörer und ich schieb dann immer so einen runter.
0: Runter. Habe ich dann auch gemacht, als ich dann das Ordnungsamt gesehen habe.
1: Ja, aber du musst es dann so machen, dass sie es nicht sehen, sondern ich... kratzt mich dann immer so am Ohr und dann schiebe ich das schon nach hinten.
0: Ja. Ja, guter Trick.
1: War die ganze Zeit schon so.
0: Ja.
1: Ja. So ist das mein Lifehack der Woche,
0: genau.
1: Des Monats.
0: Also wenn ihr gefährlich leben wollt, hier gibt's die Tipps. Ja, so. Jetzt hast du die schwierige Aufgabe, weiterzumachen.
1: Wir waren jetzt in Dänemark.
0: Ja.
1: Ich bleib mal in Dänemark.
0: Ja, okay.
1: Mit Ice Age.
0: Ey, hatte ich auch erst drin, habe ich wieder rausgenommen, weil ich mir nicht sicher war, welchen Song ich reinpacke. Welchen hast du mitgenommen?
1: Ich weiß es gar nicht. Ich war mir auch nicht sicher.
0: Ja.
1: Ich glaube, ich habe zwei.
0: Ja, okay.
1: Ich spiele Shelter Song.
0: Okay.
1: Weil das war der erste Song, den ich wahrgenommen habe. Im Haldern 2021 hat der Sänger alleine gespielt. Es war so eine Corona-Version, ganz klein. Und... der ist dann da auch alleine angereist mit seiner Akustikgitarre und hat da im Backstage die ganze Zeit nur Bücher gelesen und war unantastbar.
0: Wow.
1: Und wirklich, hast du ein Bild vor Augen, wie der aussieht?
0: Nee.
1: Ist ja unfassbar hot. Also wirklich einer der schönsten Männer, die ich je gesehen habe.
0: Dann habe ich ihn nicht vor Augen.
1: Und dann
0: liegt er
1: im Gras und liest seine Haruki Murakami Bücher und raucht durchgehend.
0: Kippen.
1: Boah.
0: Bin
1: übelst gestorben. Ja, der hat das erfunden.
0: Ja.
1: 2021 war das noch gar nicht so.
0: Ja, das stimmt.
1: Und dann hat er da alleine irgendwie gespielt. Und das war richtig toll. Und da hat er unter anderem auch den Shelter-Song gespielt. Und ja, der ist mit Young Lean übelst gut. Der spielt immer Support für den alleine. Das verstehe ich überhaupt nicht.
0: Hat nicht ja mit Sky Fiera was aufgenommen?
1: Ja,
0: und so.
1: Das ist auch auf dem einen Album.
0: Ja, das Albumcover ist sehr geil. Das habe ich vor Augen. Ich weiß auch nicht, wie die ganzen Sachen heißen immer.
1: Ja, Shelter Song ist, glaube ich, vom neuesten Album, was auch irgendwie da so rausgekommen sein müsste, um den Dreh 2020.
0: Ich überlege gerade, Sigur Rós kommt auch aus Dänemark, oder?
1: Nee, der ist ja Isländer.
0: Ah.
1: Ja, und deswegen habe ich ja auch Island dabei.
0: Ich dachte, der kommt aus Dänemark.
1: Nee, der ist Isländer.
0: Dann habe ich auch isländische Musik dabei, wenn das so ist.
1: Okay. Also wir können es gerne nochmal gegenprüfen.
0: Ja.
1: Aber ich bin mir ziemlich sicher, dass er Isländer ist.
0: Okay.
1: Ja, dann machen wir erstmal Ice Age und dann kannst du ja mal schauen.
0: Ich überlege.
1: Wir gucken einfach.

0: So, ich habe noch ein bisschen was Entspannteres kurz reingemacht gehabt. Wie heißt der? The Tallest Man on Earth. Mhm. Das ist irgendwie, I don't know, ich weiß nicht.
1: Norwegen, oder?
0: Norwegen.
1: Ja,
0: ich weiß
1: bin auch
0: nur,
1: dabei.
0: Ja, lustig, echt. Ich krieg den immer, ich mag ja auch Akustikmusik ganz gerne, du ja auch. Mhm.
1: Ja.
0: Und ich krieg dann immer in meiner Discovery Daily immer so ein bisschen Akustikmusik reingespült. Und da ist er wie immer dabei. Und die meisten Songs sind, die laufen einfach so ein bisschen bei mir im Hintergrund. Und immer, wenn ich es gut finde, also nicht immer, aber ich gucke dann häufig aufs Handy, dann ist es von ihm. Ich bin so, ah, okay, nice, er schon wieder. So, ich habe noch nie so ein ganzes Album von ihm gehört. Deswegen, aber ich hatte irgendwie mehrere Songs gespeichert und ich dachte, welchen nehme ich jetzt davon? Ich habe einfach den genommen.
1: Ja, ich könnte jetzt sehr ins Fettnäpfchen treten. Ich glaube nämlich, dass es...
0: Der kommt auch aus Island.
1: Das ist gar kein Norweger. Das ist ja Earl and Oi, glaube ich. So
0: echt?
1: Heißt der.
0: Nee, das ist The Whitest Boy Alive. Nicht The Tallest Man on Earth.
1: Ah ja, The Whitest Boy Alive. Ja, ja, halt auch irgendein Mann.
0: Ich musste auch dran denken,
1: ja,
0: das ist lustig.
1: Ja, ja, nee, das ist auch nicht dabei.
0: Tallest Man on Earth und Whitest Boy Alive.
1: Ja, und das wäre ja auch Kings of Convenience.
0: Die habe ich wieder dabei.
1: Ja, oh, also haben alles ja so doch dabei.
0: Genau, Erlen, der hat ja auch gute Solo-Sachen gemacht.
1: Genau, ich habe auch Solo dabei.
0: Ja, ja. Ja, der hat irgendwie eine krasse Diskografie. Der hat ja Kings of Convenience in den frühen 2000er mit seinem Kumpel da gegründet. Und dann haben die ja so irgendwie 3-4 richtig gute Studioalben gemacht. Und dann ist er irgendwie nach Berlin gezogen. Und hat dann da so irgendwie so die Techno-Szene auf sich irgendwie so einwirken lassen. Aber hat dann eine Indie-Band gegründet, irgendwie Whitest Boy Alive. Und da gibt es diesen einen Song hier, Burning, den habe ich auch schon mal hier gespielt, was einer, finde ich, einer der besten Indie-Songs ever ist. Alles perfekt in dem Song. Und dann ist er irgendwie zu seiner Mutter nach Italien gezogen, auf so einen Bauernhof, wo sie gelebt hat. Und da hat er dann Solo-Zeug gemacht.
1: Genau. Ja. Davon habe ich auch was dabei, was italienisch ist.
0: Ja, ich war ja auch. Ich glaube, ich weiß, welchen Song, ja.
1: La Prima ist da.
0: Ja, ja.
1: Jules geil.
0: Ja, das
1: ich
0: ist cool.
1: War im Earl and Oi mal im Gloria gesehen, das war schrecklich.
0: Echt?
1: Eines der schlechtesten Konzerte, die ich je gesehen habe. Also wir sind alle früher gegangen. Oh, und ja. Wir gehen ja nie früher.
0: Ja.
1: Aber es war so schlecht.
0: War einfach die Songs nicht gut oder
1: boah,
0: Sound oder?
1: Ja, alles. Die Leute, die da waren vor allem.
0: Ja, okay.
1: Also es war dauerhaft mitgeklatscht so. Und der wollte das aber auch, der hat es angeleitet.
0: Ui, ui, ui.
1: Und das ist mega unsympathisch.
0: Ja.
1: Dann da so eine italienische Band, auch so Straßenmusikern gefühlt, die er mit dabei hatte. Mhm. Die waren jetzt nicht schlecht, aber irgendwie schon. Und die Stimmung war so räudig. Und dann auch immer, hier singt jetzt mit. Und, boah, war schrecklich. Ganz schlimmes Konzert. Leider. Weil er ist ja eigentlich ein super Typ.
0: Ja, also ich weiß nicht, wie der ist, aber seine Musik ist gut.
1: Ja, genau. Das, ja, das, genau, das ist ja eigentlich ein guter Musiker, aber das war nicht so schön. Vielleicht... macht er noch irgendwas?
0: Kings of Convenience haben, glaube ich, vor 2 Jahren oder so nochmal ein Album rausgebracht, was auch überraschend gut war. Also wir sind auch nach gefühlt 20 Jahren irgendwie wieder Musik, nicht 20 Jahre, aber so 15 Jahre oder so, wieder Musik rausgebracht. Sehr erwachsen, aber hat irgendwie immer noch so den Charme und diese gute, das gute Arrangement, was die immer haben und coole Instrumente irgendwie immer verwendet. Die haben ja wirklich angefangen, wo es echt so ein bisschen so ein Simon Garfunkel-Abklatsch ist.
1: Mhm.
0: Aber immer schon da auch so im ersten Album die Ambition gehabt, auch mal andere Sounds auszuprobieren, weg von diesen nur 2 Gitarren, 2 Gesang. Und das haben die immer weitergemacht und weitergemacht. Und ich habe vom 3. Album was dabei.
1: Mhm. Ja,
0: ich glaube, das 3. Album.
1: Ja, lass es doch mal hier Earl and Oi machen.
0: Ja,
1: ja,
0: okay.
1: Dann ich glaube, Prima ist das. Ja. Und dann gibt es Kings of Convenience.
0: Perfekt.
1: Ist ja ganz geil. Dann
0: guter
1: bleiben wir
0: Plan.
1: Ein bisschen chilliger.
0: Ja, sehr
1: bevor
0: gut.
1: Es wird auch noch härter, glaube ich, wieder. Oder?
0: Ja, ich habe meine ganzen norwegischen Black Metal Bands nicht mitgenommen.
1: Ach Mann!
0: Ich habe ultra lange heute recherchiert und habe geguckt, ob eine Band komplett clean ist oder aber eine Band, also alle Bands haben einen Vorwurf gegen sich. Und selbst
1: ja, die sind immer Rassisten, ne?
0: Ja,
1: das ist ja ein
0: immer.
1: Großes Problem in Skandinavien.
0: Ja.
1: Die sind ja schon sehr rassistisch.
0: Ja.
1: Bis so auf die Großstädte. Klar.
0: Ja.
1: Also, wenn man aufs Land geht,
0: ja,
1: das
0: ich
1: ist
0: meine,
1: schon ein Problem.
0: Ich kann jetzt hier ein Referat über norwegischen Black Metal halten. Würde ich auch sehr gerne.
1: Gibt es nicht diesen Typ, wie heißt der nochmal, der die Kirche abgefackelt hat?
0: Wer
1: ist das denn? Varg
0: Vikernes.
1: Ja.
0: Ja, mit von Bursum.
1: Genau, Bursum, ja.
0: Ja,
1: das ist aber auch die Musik, die da bei Schlag den Rapp immer lief, ne? Diese Quizmusik.
0: Das weiß ich nicht. Was? Das, okay. Nee, der hat ja nicht nur nicht nur eine Kirche abgebrannt, sondern der hat ja auch seinen Bandkollegen umgebracht.
1: Stimmt, ja. Der ist auch immer noch im Gefängnis.
0: Hieronymus, nee, der ist mittlerweile wieder frei.
1: Echt jetzt?
0: Ich hab's irgendwie geschafft durch meinen Algorithmus auf seinen Instagram oder auf sein so, der hat irgendwie TikTok oder Instagram oder irgendjemand repostet seine Sachen irgendwie auf Instagram und der hat jetzt irgendwie so eine Familie gegründet, irgendwie so 5 Kinder und erzieht die irgendwie auf dem Land. So ganz so traditionell norwegisch und lästert irgendwie über Großstädte ab und so. Ja, ich will jetzt nicht so weit ausholen. Man muss sagen, der hat auch richtig gute Musik leider gemacht.
1: Ja.
0: Das eine Album Philosophia, also Philosophie, da ist ein Song, also alle Songs sind richtig geil, aber Dunkelheit von ihm, ja, haben auch alle deutsche Namen natürlich, weil das ein Nazi ist. Ja,
1: natürlich.
0: Ja, Dunkelheit und Jesus Tod und so. Das sind so gute Songs. Der Typ ist halt ist das schlimmste Arschloch überhaupt. Mhm. Aber die Musik ist sehr gut. Ja.
1: Aber egal. Ich will mir lieber glückliche Musik.
0: Ja. Ja. Was sollten wir nochmal machen?
1: Early Boy und Kings of Kings. Ganz andere Ecke.
0: Ja.
1: Aber egal. Auch Norwegen.
0: Auch Norwegen.
1: Ja. Die leben da alle irgendwie trotzdem zusammen.
0: Ja.

0: Ja, nochmal ein bisschen Mio, ne?
1: Meiner. Ich hab aus Versehen gedoppelklickt.
2: Ja.
1: Passiert.
0: Gefettfingert.
1: Klassisch gefettfingert.
0: Ja, aber der Song war eh vorbei. Das war
1: ja eben.
0: War richtig schön.
1: Tut mir leid.
0: Kein Problem. Ein bisschen Kings of Convenience. Wir haben unseren Bildungsauftrag wahrgenommen. Tallest Man on Earth kommt aus Schweden.
1: Aber das ist ja das Gute an der Skandinavien-Sendung. Wir sagen jetzt einfach, es sind Skandinavier.
0: Ja. Und fast richtig liegen wir immer damit. Manchmal kommen sie aus Island und dann.
1: Ja, das gehört dazu.
0: Ja.
1: Was ist das?
0: Ist wahrscheinlich wie für die, also für echte Skandinavier, ist es wahrscheinlich ein Riesenunterschied, ob du aus Island kommst oder aus Skandinavien. Aber für uns ist das ein bisschen egal. Ist wie, ja. Ich habe das häufig, dass Leute irgendwie denken, entweder der Ruhrpott wäre Rheinland oder das Rheinland wäre auch Ruhrpott. Also dann sind die so, ja, hier Dortmund ist auch hier Rheinland und das ist halt überhaupt nicht.
1: Dann rasten deine Dortmunder Freunde aus.
0: Ja.
2: Das stimmt doch gar nicht.
0: Das stimmt gar nicht.
2: Wir sind Ruhrpottler.
0: Wir waren Pottler.
2: Taxiteller.
0: Ich habe irgendwie gestern gelesen, dass irgendwie es gab mal in den Nullerjahren und 90ern und Nullerjahren gab es irgendwie den Versuch, irgendwie die ganzen großen Ruhrpottstädte in eine riesige
1: ja,
0: Stadt.
1: Ja, das habe ich auch gesehen.
0: Verrückt.
1: Voll vielleicht hast du
0: es geliked und dann habe ich es bekommen.
1: Könnte sein. Ich fand es super interessant. Ja.
0: Und dann
1: wie hieß Rheinstadt oder so?
0: Rhein, ja. Oder Ruhrstadt.
1: Mega Kackname.
0: Ja. Irgendwie Dortmund, Essen, Duisburg, ja, Oberhausen,
1: das
0: alles.
1: Das geht ja gar nicht.
0: Zusammen.
1: Total kacke. Voll die schlechte Idee.
0: Ja.
1: Naja.
0: So. Müssen die wissen.
1: Ja. Wollen wir mal nach Schweden gehen, jetzt wirklich?
0: Ja. Ich habe auf jeden Fall Bands, wo ich mir zu 99% sicher bin, dass die aus Schweden kommen. Habe ich dabei. Nicht so viele. Ich habe nicht. Aber habe ich zu Hause gelassen.
1: Ja, okay.
0: Ich bin ja aber Hater so ein bisschen. Und ja, das
1: muss auch nicht. Also hätte mich auch gewundert, wenn du jetzt aber mitgebracht
0: ja
1: hättest.
0: Und hier Ghost kommt ja auch aus Schweden, richtig? Ist das so? Diese Metal-Band?
1: Mhm. Ich bin nicht so tief im Metal drin wie
0: ja
1: du.
0: Die, aber ich wollte gerade sagen, die machen halt kein Metal. Das ist diese Band, die, wo der Sänger so sich mit Totenkopf
1: aufmalt. Die hatten auch so einen viralen Hit, ne?
0: Ja, und dann ist da so ein Part, so ein Priester irgendwie und die ganzen die Gitarristen heißen auch nur Ghoul und haben dann so Masken auf und so lange Roben. Das sieht aus wie die übelste Black-Metal-Band. Und dann ist es aber einfach aber mit so ein bisschen verzerrten Gitarren und es ist übelst poppig. Und Ich habe jetzt an der neuen Uni angefangen zu studieren, habe mein erstes Semester jetzt abgeschlossen.
1: Glückwunsch.
0: Ich, ich habe nicht so viele Kontakte bisher geknüpft, weil alle immer so 18, 19 sind, die da anfangen zu studieren. Und ich mir ein bisschen komisch vorkomme, irgendwie so Kinder anzusprechen,
1: ja,
0: die Freunde werden wollen. Und ich wurde aber einmal angesprochen von einer und die war so, hey, du siehst aus, als würdest du Metal hören.
1: Mhm.
0: Ich war so, jo. Die war so, was? Und dann habe ich irgendwie so so eine slawische Black-Metal-Band genannt, die ich gerade viel gehört habe zu dem Zeitpunkt. So, von denen noch nie jemand das, also sie auf jeden Fall nicht gehört hatte. Und sie war so, ja, ich höre sowas anderes. Ich war so, was denn? Und sie war so, ja, so Bad Omens und Ghost. Und das sind wirklich so die Metal-Bands, die kein Metal sind. Und da war ich so, ah, cool.
1: Musste sie sich so zurückhalten.
0: Ja, und dann, ja, ist sie, dann haben wir irgendwie Instagram ausgetauscht und dann war die irgendwie zwei Wochen später auf einer Till Lindemann-Show. Dann war ich so, alles klar. Und bin ich so entfolgt. Ich war so, ich glaube, das führt nirgends wohin.
1: Direkt entfolgt auch.
0: Ja. Ja, egal. Ich habe Angst, dass sie gerade zuhört. Ich glaube, sie folgt mir noch. Vielleicht weiß sie, dass ich jetzt heute eine Sendung habe. Egal. Ja.
1: Ich finde aber das Konzept von Verkleidung immer witzig.
0: Ja.
1: Ich habe ja mal eine Heilungsshow gesehen.
0: Ja, das ist cool. Aber, ja, die kommen aber nicht, wo kommen die her? Das sind ja auch so Isländer, die sehen so aus.
1: Ich glaube, die kommen aus Dänemark.
0: teilweise
1: kommen die auch aus Deutschland, das weiß ich. Ich habe die auf dem Roskilde Festival in Dänemark, ja, haben die gespielt, gleichzeitig mit Jungle. Und ich, ja, finde Jungle mega kacke. So, alle, ja, lieben ja Jungle und ich halt, ja, nicht. Und Heilung dachte ich mir, gucke ich mir mal was anderes an.
0: Ja.
1: Bin dann alleine zur Heilung gegangen. Es war super interessant. Ich habe mich vorher noch auch schlau gemacht, ob, ja, die irgendwie auch komisch sind, so menschlich. Ich habe aber nichts gefunden.
0: Das ist schon mal gut.
1: Und ja, die haben ja auch in dem Jahr so Glastonbury gespielt und ich dachte, na, so, ja, dann wird das schon okay sein.
0: Ja.
1: Aber die haben da trotzdem, da wurden Leute geopfert auf der, ja, Bühne, also nicht in echt natürlich. Ja. Und das war so ein ganzes Ritual. Das war so um 1 Uhr morgens total.
0: Das ist die Experience.
1: Ja,
0: ja.
1: Ich hatte noch einen aus meiner Gruppe, mit dem ich da war, der ist mitgekommen.
0: Mhm. Und der wurde geopfert.
1: Der, nee, da stand dann so ein Campingstuhl und der ist auf dem Campingstuhl eingeschlafen vor der Bühne.
0: Erste Reihe sitzt oder so.
1: Es war schon recht weit vorne an der Seite. Oh, das war ein langer Tag.
0: Ja. Ich kenne Leute, die sind beim Cigarettes After Sex eingeschlafen.
1: Ja, das verstehe ich.
0: Es war irgendwie so Open Air und dann hast du auf der Wiese gesessen und dann nickt man halt weg.
1: Ist auch keine Festivalband.
0: Überhaupt
1: ist auch keine,
0: nicht,
1: die haben letztens Lanxess Arena gespielt. Ist doch keine Lanxess Arena Band. Nee. Ich wüsste auch nicht, in welchem, ich mag die total gerne, aber ich wüsste auch nicht, in welchem Kontext ich die sehen wollen würde. Kannst du ja nicht um 16 Uhr.
0: Bei mir im Wohnzimmer.
1: Ja, genau.
0: Ja.
1: Tiny Desk.
0: Ja, das finde ich ganz sweet.
1: Ja. Aber du siehst sie ja nicht um 18 Uhr.
0: Nee. Vor allem wahrscheinlich, also, auch auf jeden Fall, es muss dunkel sein. Kannst ja nicht so Open Air
1: Nee,
0: bei Sonnenschein.
1: Es muss auf jeden Fall dunkel sein.
0: Oder so,
1: es gibt ja viele Bands, die nur im Dunkeln spielen können. Interpol.
0: Ja.
1: Kenn ich auch nicht.
0: Die habe ich mal um 16 Uhr irgendwie gesehen bei Rock am Ring. Das war so richtig scheiße.
1: Ja, natürlich. Ja. Oder Sundown. Da könnte ich mir die noch vorstellen. Ah, es muss schon dunkel sein. Ist ja auch egal.
0: Ja.
1: Schweden. Meine lieblingsschwedische Band ist ja Kent. Da wurde ich ja so erzogen. Ja. Ist ja weit verbreitet bei meinen Eltern
0: Family.
1: Und in dem Freundeskreis. Und die sind ja teilweise auch nach Schweden gefahren, um die zu sehen. Die haben, kennst du die?
0: Ich überlege gerade, ich glaube, du hattest sie schon mal dabei. Wir haben auf jeden Fall darüber geredet.
1: Ich hatte die einmal dabei und ich hatte die in der Sendung, die ich mit Lukas gemacht habe, habe ich die auch gespielt. Da haben wir nur Songs mit Sprachen gespielt, die wir nicht reden können.
0: Ja.
1: und
0: haben
1: die haben es, also die singen auch nur auf Schwedisch, die haben es mal versucht auf Englisch, also haben dann dieselben Alben auch auf Englisch rausgebracht und haben dann auch in England gespielt und in Deutschland auch. Hat nicht funktioniert, aber in Schweden sind sie halt riesig.
0: Ja,
1: also da gehen halt, die sind auch schon in Rente, haben aber Anfang letzten Jahres hatten die irgendwie nochmal Bock und haben dann in Stockholm erst 3 Konzerte angekündigt, die waren halt innerhalb von ein paar Minuten alle ausverkauft in so einer 25.000er Arena, haben die noch 3 mehr auch direkt ausverkauft.
0: Ist gut, kannst einfach alles stehen lassen in dieser Halle.
1: Ja, voll. Und das ist so absurd, finde ich, dass du so eine Band hast, die in einem Land nur riesig ist und alle gehen dahin und alle hören das und in der ganzen anderen Welt interessiert es quasi keinen. Bis auf so ein paar ausgewählte Menschen.
0: Ich glaube, das ist auch so. In Deutschland gibt es auch ganz viel.
1: Ja, klar.
0: Aber das Problem ist, in Deutsch, also, weißt du, so Helene Fischer hat auch niemand außerhalb von Deutschland.
1: Nee, natürlich.
0: Aus gutem Grund auch.
1: Ja. Aber das ist ja so, Schlager ist halt auch einfach was sehr Deutsches. Die machen
0: Die machen eine gute Musik.
1: Die machen guten Alternative Rock.
0: Ja.
1: Also, das ist einfach nur die Sprachbarriere.
0: Hätte das
1: genau wie wenn Leute keine syrischen Filme gucken wollen, weil es keine Übersetzung gibt.
0: Ja.
1: Um mal ein bisschen quirky zu sein.
0: Ich dachte, das wäre gerade ein Front gegen mich, weil du mich so angeguckt hast.
1: Nee, überhaupt nicht. Nein, aber also das ist ja nicht schlimm. Man muss ja die Texte nicht immer verstehen. Oder wenn man sich die, übersetzt man sich die halt. Und dann sind sie ultra krass.
0: Ich bin ja jemand, der nicht so viel Wert auf Texte legt. Aber ich finde das echt, ich habe legit gestern den Gedanken, dass ich das auch super komisch finde, dass Leute dann einfach Musik ausschließen, wenn sie die Musik nicht, also die Texte nicht verstehen. Und hören die dann so Instrumentalmusik, so Symphonien oder so, kannst du ja auch nicht hören. Weil, also wenn dir Text so wichtig wird und so. Also du schließt ja ganz viel Musik einfach aus.
1: Ja.
0: So, und das wäre einfach schade. Die ganze Sendung heute könnten wir ja nicht machen. Aber ich spreche kein Norwegisch und kein Schwedisch.
1: Ja, wir haben jetzt auch wenig Sprachen aus Skandinavien gehabt bis jetzt.
0: Ich habe ein paar noch dabei.
1: Okay. Ich habe jetzt auch.
0: Ja.
1: Ich habe zwar den Song, ich habe lange überlegt, welchen Kent-Song ich spielen möchte, weil es wirklich sehr viele gute gibt und auch mit dem Hintergedanken, dass du sie nicht kennst.
0: Ja.
1: Aber ich habe jetzt, auch wenn ich den mit Lukas damals schon gespielt habe, ist mein Lieblings-Kent-Song. Das ist einer der besten Songs, die je geschrieben wurde. Einer meiner absoluten Lieblings-Songs. Dendeler Winkeln.
0: Okay.
1: Der ist so krass. Also es gibt, das ist einfach Wahnsinn.
0: Okay.
1: Musst du dich mal warm anziehen.
0: Ja.
1: Ja. Bist du gespannt?
0: Ja, total.
1: Okay. Ja, dann hören wir doch erstmal den Dönerwinkeln von Kent.
0: Und ich muss dahinter noch was spielen.
1: Ja. Oh, Gott. Heute wieder nur Banger.
0: Scheiße.
1: Na gut.

0: Ich dachte, ich nehme meiner Meinung nach den stärksten Song, den ich heute mitgebracht habe, direkt hinter deinen Song. Dachte ich, passt ganz gut. Und es war auch Landessprache, Norwegisch. Das waren Honigbanern. Ich glaube, die habe ich legit letzte Sendung gespielt, aber einen anderen Song.
1: Und ich ja, Schäfer hast du mit dabei.
0: Schäfer, genau.
1: Und bei den wollte ich mitbringen heute, habe ich gesehen. Hast du letzte letzte Sendung gespielt?
0: Und ich hatte in letzte Sendung gespielt. Und das war ja, glaube ich, einfach unsere, wir spielen Musik, die wir aktuell gut finden, Sendung. Und ich glaube, ich hatte letztes Mal gesagt, so, boah, ich muss mal bei dem Rest reinhören, weil ich den Song so gut finde. Ich könnte mir vorstellen, der Rest ist gut. Der Rest ist gut.
1: Ja,
0: so,
1: aber das Album ist richtig geil.
0: Insanes Album. Mhm. Also mit Abstand das Album, was ich aktuell am meisten höre. Mit Abstand. Ich glaube, es wird so mein neues Lingua Nada-Ding.
1: Oh nein.
0: Die machen auch sehr ähnliche Musik, finde ich. Also beides so dieses Noise-Pop. Das war jetzt mit Abstand der poppigste Song von dem Album. Deswegen habe ich den mal mitgebracht. Für die Masse.
1: Ja.
0: Aber ich habe noch einen zweiten mitgebracht. Vielleicht mache ich heute eine Sache, die wir sonst eigentlich nicht machen. Zwei Songs von einem Artist.
1: Also von derselben Person.
0: Von derselben Person
1: ja,
0: spielen.
1: Das ist krass.
0: Aber ich wollte auch noch mal vielleicht eine andere Seite von denen zeigen, weil eigentlich haben die eine viel härtere Seite noch. Insanes Album. Also wirklich, ich habe gesehen, irgendwie der Anthony Fontano, hier der Needle Drop, der hat ihm auch irgendwie einen Strong 8 gegeben.
1: Magst du den? Ich finde den so anstrengend
0: manchmal. Ja, ich gucke mir ab und zu einfach nur seine Bewertungen an und so. Und wenn mich Sachen richtig interessieren, gucke ich so rein. So. Ich finde, man hätte dem Album auch so eine schwache 9 geben können. Ich finde das sehr gut, das Album. Ich habe das Album gehört und ich war so, boah, den Song speichere ich, den spiele ich bei der Norwegen-Sendung oder bei der Skandinavien-Sendung. Dann kam der nächste Song, ich war so, boah, den speichere ich, den spiele ich. Dann kam der nächste Song, ich war so, boah, nee, eigentlich müsste ich den spielen, der ist richtig gut. Und dann habe ich am Schluss irgendwie jeden zweiten Song gespeichert und ich war so, was spiele ich jetzt davon? Deswegen habe ich mir herausgenommen, vielleicht potenziell heute noch einen zweiten von denen zu spielen.
1: Schauen wir mal.
0: Ja.
1: Spiele ich auch einen zweiten Ken-Song.
0: Ja, wenn du willst.
1: Aber erstmal haben wir auch noch andere gute Sachen dabei.
0: Ja.
1: Und da auch ein obvious Take, den wir heute machen müssen, sind die Viagra Boys.
0: Habe ich auch dabei.
1: Ja.
0: Muss.
1: Liebe ich so sehr. Die spielen ja auch in Porto dieses Jahr und ich freue mich, die endlich mal zu sehen.
0: Ja.
1: Ich habe so Bock. Die spielen ja sonst immer nur, also die machen immer komische Touren.
0: Ja.
1: Spielen dann immer nur Berlin.
0: Ich habe sie in Köln mal gesehen, da warst du aber nicht dabei dann, oder?
1: Ja, da war ich wahrscheinlich noch 16 oder so.
0: Es war coole Show. Die haben
1: wann war das?
0: In der Kantine, vor 4 Jahren oder
1: fuck.
0: So.
1: Da kannten wir uns doch sogar schon.
0: Ja, vielleicht konntest du einfach nicht. Ich hatte einen Kumpel da, der hat sich so richtig praktisch gecosplayed. Der hat so Viagra Boys gecosplayed, weißt du, der kam dann so in Adidas Hose und so. Adidas Oberteil mit so einer Sonnenbrille auf. Also extra, der trägt das normalerweise nicht, aber extra für die Show hat er das angezogen. Und dann hat er sich in die erste Reihe gestellt, dann hatte so eine Packung Zigaretten dabei und hat die immer dem Sänger hingehalten. Und der hat sich mal eine genommen und auf der Bühne geraucht von meinem Kumpel, die Zigaretten. Das ist eine crazy Story. Wenn ich das gewesen wäre, wenn der Sänger von Viagra Boys meine Kippen geraucht hätte. Heißt er Murphy?
1: Irgendwie Sebastian so. Murphy.
0: Sebastian Murphy. Ja. Ist auch der einzige, ich habe letztens recherchiert, der einzige Amerikaner.
1: Diesmal wirklich recherchiert?
0: Ja, diesmal korrekt recherchiert.
1: Aber ist der nicht in Schweden geboren oder so?
0: Anders. Also der ist in ich glaube, Kalifornien, also irgendwo in Amerika geboren, aber mit 14 nach Schweden gekommen.
1: Oh.
0: Oder mit 16 oder okay. So. Und dann da halt den Rest. Und der Rest sind richtige Schweden. Also
1: ja.
0: So Schweden,
1: ja, das
0: Schwedisch.
1: Sieht man ja auch.
0: Ja. Ich habe mich immer nur gefragt, warum der so gut Englisch kann. Und ich habe es einfach darauf abgetan, dass alle Schweden gut Englisch können, meiner Meinung nach.
1: Ist ja auch so.
0: Ja. Und ich dachte mir so, ja, hey, die Skandinavier können alle richtig gut Englisch, aber er hat einfach halt, kommt aus Amerika.
1: Ja.
0: Aber was hast du mitgebracht?
1: Research Chemicals.
0: Ja.
1: Und du?
0: Ich habe You Need Me von dem neuesten Album mitgebracht. Da habe ich von dem neuesten Album, habe ich glaube ich schon mal was gespielt. Man of Meat oder so heißt der. Der Song, den ich gespielt habe. Das Album ist richtig gut. Das neue Album.
1: Ja.
0: Also ganz anders als diese Post-Punk-Sachen, die am Anfang gemacht haben. Aber super nice. Haben auch kein schlechtes Album rausgebracht bisher.
1: Nee.
0: Also das Album, für die ich mich vielleicht ein bisschen weniger irgendwie nochmal interessiert habe. Aber für jedes Album habe ich mich irgendwie interessiert und alles habe ich gehört.
1: Ja. Das ist eine gute Band einfach.
0: Hammerband.
1: Ja. Deswegen haben die hier auch ihren Platz in der Skandinavien-Sendung.
0: Wow. Bei uns ging gerade Licht an im Studio.
1: Das war noch nie so.
0: Wir haben noch nie den Lichtschalter hier gefunden. Und wir stehen hier mal im Dunkeln. Und mittlerweile ist uns peinlich zu fragen, wo der Lichtschalter ist.
1: Sind ja erst seit 4 Jahren hier.
0: Ja.
1: Naja.
0: Zu lang.
1: Hören wir mal. Im Licht. Viagra Boys.
0: Ja, geil.

0: So, das waren Viagra Boys. Ich wollte noch eine Sache sagen zu denen. Auf dem Album, auf dem aktuellsten, der letzte Song ist richtig geil. Das ist so eine Ballade, die die geschrieben haben.
1: Ja.
0: Kennst du den?
1: Ja.
0: Ich habe das gehört und ich wusste, also das war auch, wurde mir Discovery irgendwie reingespielt und ich gucke da meistens gar nicht erst, was ist. Nur wenn es mir gefällt, gucke ich halt drauf. Und dann war ich so, das ist Viagra Boys. Ich habe gar nicht erkannt. Aber richtig schön.
1: Ich liebe das ja, wenn so Punk- oder Post-Punk-Bands dann so Balladen schreiben.
0: Ja.
1: Das geht auch immer.
0: Ja, ja, viele Leute stempeln das, glaube ich, ab, dass sie einfach halt nur halt so Post-Punk oder Punk können.
1: Mhm.
0: Dass das halt gute Songwriter sind, die auch gute Melodien schreiben können und nicht nur so auf die Fresse. Denken viele nicht, aber können die. Sehr gut.
1: Die können das.
0: Ja, sind, ja, die sind gewachsen so ein bisschen mit ihrem Stil.
1: Mhm. Aber schon viel, die sind ja auch schon alt.
0: Ja.
1: Die werden jetzt, die werden jetzt softer.
0: Ja. Oh, bei denen weiß ich nicht. Ich glaube, die sterben einfach, bevor die soft werden.
1: Glaube ich auch.
0: An einer Kokain-Koks-Überdosis. Ich glaube.
1: Ich glaube, da kracht es schon ordentlich im Backstage.
0: Ja, nicht nur im Backstage. Bei dem Konzert, was ich erzählt habe, in der Kantine, haben auch alle auf dem, also nicht die Band selbst, aber die Fans auf der, in den Klokabinen alle so. Hast du gehört, dass er von den Klobrillen geschnieft wurde?
1: Schön.
0: Ja,
1: stimmt, kann mir nichts Ekelhafteres vorstellen. Nicht mit meiner Keimphobie.
0: Ja.
1: Wach.
0: Wach.
1: Okay. Vor dieses Klo hocken. Naja. Ich habe mal noch eine wichtige Band mitgebracht. Für uns auch. Die aber gar nicht so, die wir gar nicht so viel hören.
0: Okay.
1: Und zwar Soundtrack of Our Lives. Ist in der Form wichtig, weil mein Vater und einer seiner besten Freunde ja nur wegen denen damals das erste Mal nach Haldern gefahren sind. Also die sind quasi der Grund.
0: Die Keimzelle.
1: Genau, die Keimzelle dafür, dass wir jetzt auch immer alle nach Haldern fahren.
0: Ja.
1: Und das war, weiß ich nicht, 97, 98, irgendwie sowas. Und sind für Soundtrack of Our Lives damals nach Haldern gefahren. Und das, die kommen aus Schweden.
0: Sicher?
1: Ja, sehr sicher sogar. Und deswegen dachte ich, die müssen ihren Platz hier heute auch haben. Und ich habe Sister Surround mit dabei.
0: Okay.
1: Und
0: Ich bin gespannt, ich kenne sie nicht, glaube ich.
1: Oh, guck mal. Das, obwohl sie die Keimzelle sind.
0: Ja.
1: Ja. Die waren auch oft, alleine auch. Herbert Lundberg war auch schon in Haldern.
0: Das klingt sehr schwedisch.
1: Sie klingt sehr schwedisch, genau. Lundberg. Deswegen bin ich mir auch recht sicher, dass er Schwede ist.
0: Künstlername. Kommt aus Leipzig.
1: Und The Soundtrack of Our Lives ist auch ein geiler Bandname, finde ich. Sehr guter Bandname. Und das ist ja in irgendeiner Form auch der Soundtrack unseres Lebens.
0: Bei mir in irgendeiner Form,
1: In irgendeiner Form, ja. Ja, deswegen hören wir jetzt Soundtrack of Our Lives.
0: Das ist so spannend. Around.

0: ich habe nochmal einen Song mitgebracht, den kennen wahrscheinlich viele. Young Folks, das war ja so Nullerjahre Indie-Hit. Und an dem Namen der Band, heißen sie Peter, Björn und John oder so?
1: Ja.
0: Habe ich irgendwie mir so ein bisschen an den Björn, habe ich mir gedacht, vielleicht kommen die ja aus Skandinavien.
1: Hast du nicht nachgeguckt oder was?
0: Dann schon,
1: ach so,
0: aber,
1: okay.
0: Aber ich wusste es nicht und mein erster Impuls war so, das könnte skandinavisch sein, komm aus Stockholm.
1: Ah.
0: Der eine heißt aber irgendwie John Eriksson und so. dann war klar. Ja.
1: Ja, und wir haben jetzt gar nicht mehr so viel Zeit. Also eigentlich schon, aber

0: Wir haben noch viel vor.
1: Wir haben noch, also ja, ja, wir wollen halt noch Sieger rausspielen. Und das sind halt immer lange Songs. Aber wir können ja sagen, was wir sonst noch dabei gehabt hätten. Wir hätten die Hives natürlich noch
0: Hives
1: als Schweden dabei gehabt.
0: Die sind ja auch jetzt mit auf Tour mit Viagra Boys gewesen, ne? Die haben noch irgendwie so eine Double-Headline-Tour gespielt. Die haben es richtig geil beworben auf Instagram. Die haben so richtig mit so Kurzfilmen und so gearbeitet. Das war richtig lustig.
1: Ich haben die, auch, die haben sich auch so gebettelt.
0: Ja, ja, ja, ja. So Fake-Battle und so. War schon ganz cool. Und Hives sind eine Hammer-Live-Band.
1: Ja, absolut.
0: Also, ne, ist jetzt nicht so, dass die tiefgründigste Musik. So.
1: Das macht halt Spaß.
0: Das macht Spaß.
1: Ja, das ist eine Spaßband.
0: Ja.
1: Ja. Also, obwohl ich die Anzüge ein bisschen doof finde.
0: Ja.
1: Aber das ist halt so ein Skandinavien-Ding irgendwie. Uniform.
0: Tragen die da mal da Uniform?
1: Ja, die Metal-Bands tragen ja auch immer Masken und so einen Scheiß. Also irgendwie.
0: Corpse Paint.
1: Irgendwie muss das da sein.
0: Ja, ich finde ja, Kraftklub hat ja alles von einfach Hypes geklaut, so gefühlt.
1: Stimmt.
0: Wir haben ja auch so Uniform am Anfang getragen mit den College-Sachen und so. Und von der Musik, diese knackigen Riffs. Ist eigentlich von Hives einfach abgekommen.
1: Deutsche Hives einfach. Ja. Auch ein neues Album rausgebracht.
0: Die deutschen Hives.
1: Die deutschen Hives, ja.
0: Das wäre lustig, wenn Kraftklub ein neues Album rausbringt, dann nennt es einfach die deutschen Hives, wenn du so richtig das embraced.
1: Ja. Aber es ist von Texten ist nicht so ganz ähnlich, ne?
0: Ja, das, kam. Ich kann kein Englisch, ich weiß nicht, wo wir Hives singen. Ich kann nur Tick-Tick-Bumm, weil da kann ich mir vorstellen, worum es geht, um eine Bombe oder so.
1: Ja, I hate to say, I told you so.
0: Ja. Ich hatte was anderes mit. Wir reden jetzt über Musik, die wir gar nicht spielen. Das ist dumm eigentlich. Egal, Hives hätten wir noch.
1: Hives gespielt. Hätten wir noch spielen können.
0: Ja, jetzt aber Sigur Rós.
1: Jetzt haben wir halt zweimal Sigur Rós aus Island.
0: Ja.
1: Also,
0: hast wir du haben geguckt? Jetzt,
1: nee. Aber ich habe, also ich bin mir eigentlich ziemlich sicher, dass ich geguckt habe im Vorfeld.
0: Ja, okay.
1: Ich sag jetzt einfach mal, dass der Mann aus Island kommt.
0: Vielleicht kommt er aus Island und haben die sich in Skandinavien kennengelernt.
1: Aber der hat doch auch so ein komisch geschriebenes. Ja, irgendwie so einen komischen Buchstaben, so einen isländischen Buchstaben.
0: Ja, okay.
1: Der so ganz klar isländisch ist.
0: Okay.
1: Genau wie so Björk. Björk kann auch nur aus Island kommen.
0: Aber hat Björk, ja, er kommt, ja, egal. Hat Björk nicht aber dieses durchgestrichenes O? Nee, oder?
1: Nee.
0: Bin ich gerade verwirrt.
1: Ist das nicht ein normales Ö?
0: Ja, du hast recht.
1: Ist ja auch egal.
0: Ja.
1: Wir spielen jetzt zweimal Sigur Rós.
0: Ja.
1: Das hast du nur dabei. Also blöde Namen. Das ist alles auf Isländisch.
0: Ja, ich wollte gerade sagen, meiner, das ist zweimal das gleiche Wort, ich komme nicht drauf. Olsen Olsen oder so heißt es.
1: Olsen-Zwillinge.
0: Nee, von dem blauen Album, als der frühen. Die haben so einen riesen Katalog. Ich komme ein bisschen durcheinander. Ja, was hast du dabei?
1: Irgendein Untitled-Song.
0: Ja.
1: Also der heißt Untitled Nummer 4.
0: Okay.
1: Und dann ist da trotzdem hinter ein Titel. Das werde ich nicht versuchen auszusprechen. Njost Navillén oder so.
0: Ja.
1: Ja.
0: Okay.
1: Also.
0: Sigur Rós zweimal.
1: Vielleicht könnte sein, dass wir es danach nochmal schaffen, uns zu verabschieden.
0: Ja.
1: Ja. Das spielen wir mal als Sigur Rós.
0: Ja, mach mal an. Rainer.

0: Ja.
1: Ach, das war unsere Reise durch Skandinavien.
0: Warst du auch schon mal da? Dänemark warst du
1: oft. Ja. Wir waren oft Ostern über in Dänemark und in Schweden war ich auch schon ein paar Mal.
0: Da hast du mir das voraus. Ich war bisher nur in Dänemark. Hm. Auch so eine Freizeit mal. Nicht so viel gesehen, leider.
1: Ist schön. Ja. Sehr empfehlenswert.
0: Ich glaube, Norwegen wird meine neue Irland-Psychose. Ich hatte ja vor kurzem, war ich ja riesig in dem Thema Irland drin, so mit Sprache, Geschichte, Kultur. Und jetzt habe ich das bei Norwegen. Ganz schlimm.
1: Geil. Gibt es Schlimmeres.
0: Ja, aber ich war noch nicht da. Genauso wie ich noch nie in Irland war.
1: Dann wird's. Vielleicht ist das Mysterium, was es.
0: Ja. Vielleicht will ich gar nicht hin. Sind nicht hier die ganzen norwegischen Kronprinzen und so? Nicht die Prinzen, aber die Königin und so, den Epstein.
1: Ja, ja, komplett.
0: Schön.
1: Angenehm.
0: Ja. Ja. Wir verabschieden uns. Mit diesem kurzen Schwung rüber.
1: Nach Amerika.
0: Nach Amerika.
1: Ja, 5 Sekunden noch. Was machen wir nächste Woche mal? Weiß ich nicht.
0: Entscheiden wir.
1: Sehen wir dann.
0: Bis bald. Dann.
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0: Das letzte Mal, als wir hier für Shut Up and Listen im 674 FM Studio waren, waren es gefühlt 38,5 Grad.
1: Heute ist es ein bisschen besser, ne?
0: Das war die Sommerausgabe der Sendung. Wie bist du heute temperiert?
1: Super, weil es gibt was ganz, ganz Schönes zu erzählen. Ich weiß nicht, du bist ja immer nicht der mit den Daten, ne? Weil du weißt ja auch nicht, wann die nächste Sendung ist.
0: Nein, im Dezember.
1: Aber heute, fast auf den Tag genau, vor 10 Jahren, startete unsere Shut Up and Listen Karriere. Am 28.09. hatten wir unseren ersten Bar-Auftritt als DJ-Team.
0: Bob Andrews Recherche und Archiv.
1: Nee, es hängt damit zusammen, weil ich habe den Aufkleber noch auf dem Klo hängen.
0: Ja. Da hast du halt beim Kacken gedacht, ach guck mal.
1: So nämlich.
0: Sehr schön. 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

0: Ja, wir starten mal los. Weißt du übrigens, was auch total spannend ist, wo wir jetzt schon so über diese Internas gesprochen haben, die so morgens so passieren. Es ist total locker, heute zu sprechen, weil ich war heute Morgen bei der Zahnreinigung. Mm. Und wenn der Zahnstein nicht mehr da ist, geht der Unterkiefer viel besser hoch und runter.
1: Sehr
0: deshalb
1: schön.
0: Ist das ganz locker.
1: Klasse. Ich habe ja ganz wenig Zahnstein, wo wir schon bei den Internas sind.
0: Kriegst du das auch immer mit diesem Blaukram, dass du das siehst im Spiegel?
1: Habe ich schon mal, ja. Das kenne ich aber auch von früher irgendwie. Das haben einem die Eltern ja immer reingetan, damit man sehen konnte, wie schlecht man Zähne geputzt hat.
0: Das stimmt.
1: Ja.
0: Mein Thema heute ist komplett.
1: Zähne.
0: Nee, komplett Konzerte.
1: Mhm.
0: Ich habe heute mein gesamtes Portfolio, was ich mitgebracht habe, auf Konzerten aufgebaut, die ich entweder in der Vergangenheit besucht habe in den letzten 2-3 Wochen.
1: Mhm.
0: Oder aber
1: die ich in der Vergangenheit besucht habe in den letzten 2-3 Wochen.
0: Oder die jetzt noch anstehen. Also sprich, ich habe heute eine absolute Konzertreview als Aussicht, falls jemand noch Lust hat, irgendwo sich ein Ticket zu kaufen oder.
1: Die jetzt noch anstehen in den nächsten 2-3 Wochen.
0: Nee, bis in den Januar hinein.
1: Okay.
0: Aber es wird sehr, sehr gut.
1: Sehr
0: starten tue ich jetzt mit einer superschönen Band, wo ich leider nicht war, weil wir im Urlaub waren.
1: Mhm.
0: Aber da hatte ich das Ticket schon eigentlich förmlich in der Hand.
1: Mhm.
0: Kennst du auch? War on Woman hat ein neues Album rausgebracht und war damit im Sonic Ballroom, was, glaube ich, ein ziemlich heftiges, gutes Konzert gewesen ist. Ich glaube, das ging richtig gut ab. Die hatten ja jetzt ein paar Auseinandersetzungen intern in der Band, gab ein paar Umbesetzungen, aber die Sängerin Shauna Potter ist natürlich immer noch geblieben und haut ihre politischen Parolen raus. Und das neue Album ist auch sehr, sehr gut zu hören. Und da starten wir jetzt mal mit dem ersten Song, Precious Problems.

0: Ja, der erste Song War on Woman nochmal vom Album Time Under Tension, im Mai erschienen.
1: Schön.
0: Dritter Album jetzt mittlerweile von War on Woman. Und der zweite Song, den wir gerade gehört haben, ist von einer Band namens Guns, so wie der Vogel. Nämlich von da stammt tatsächlich auch der Titel der Band, weil die haben auf einem Gemälde wohl irgendwie so einen ganz, ganz tollen Vogel gesehen und haben dann gefragt, was das für ein Vogel wäre. Und das war eine Gans. Und seitdem heißen sie so.
1: Okay.
0: Zwei also Studienfreunde.
1: Keine Fachleute,
0: nein,
1: was jetzt Gefieder
0: nicht
1: angeht.
0: Nein, keine Ornithologen, wie man unter den Fachleuten sagt. Zwei Studienfreunde, die gesagt haben, ach, wir haben einfach mal ein bisschen Bock, Musik zu machen. Und das Album ist das Debütalbum auch. Good for the Souls heißt das. Und die haben am 16.09., also kurz nach unserem Urlaub, im Blue Shell gespielt. War sehr, sehr schön. Und ab jetzt gibt es von
1: da
0: mir
1: bist
0: natürlich...
1: Gewesen.
0: Ja.
1: Und der, es war auch absolut dein Sound. Ne?
0: Genau.
1: Düster, bisschen
0: düster, monoton.
1: Monoton, genau.
0: Genau. Und ab jetzt gibt es dann tatsächlich nur noch Bands, wo ihr noch alle mitkommen könnt.
1: Okay, das war's jetzt schon mit deinem Rückblick.
0: Genau. Okay. Die Band hieß Guns aus Birmingham 2023. Das ganze Album hört sich sehr, sehr gut an. Sollte man sich mal anhören.
1: Sehr schön. Ich gehe jetzt einfach mal ein bisschen zurück und du weißt ja, ich bin neben Bon Jovi auch großer Fan von anderen Mainstream-Bands und Stadionrock. Deshalb spiele ich jetzt erstmal die Foo Fighters einen ziemlich alten Song. Hey Johnny Park heißt der. Von einem der ersten Alben. Ich weiß gar nicht, ob von ganz vom ersten, aber einem der ersten Alben. Und dann quatschen wir danach mal ein bisschen drüber, weil es auch ein bisschen mit Konzerten und live zu tun hat. Auch wenn ich nicht bei den Foo Fighters

0: Das war der Mainstream-Blog bei Shut Up and Listen auf 674 FM.
1: Wie kamst du denn bei den Foo Fighters, die ja nun wirklich auch viel aktuelle Sachen schön haben, jetzt gerade auf den Song?
0: Weiß nicht, ich mag die alten Sachen ehrlich gesagt lieber.
1: Okay.
0: Und das ist ein ganz tolles Album, Doppelalbum auch mit so noch einer zweiten Platte mit B-Seiten drauf. Finde ich sehr geil.
1: Krass. Bevor du deine Frage zum Konzert stellst, ich könnte gleich jemanden anrufen, der uns aus erster Hand sozusagen erzählen kann. Schöne Grüße nach Wolfenbüttel.
0: Rock City Wolfenbüttel.
1: Genau. Und also ich bin mal gespannt, was du jetzt fragen willst.
0: Ich will nichts fragen. Ich will eigentlich nur sagen, also Nirvana, Germs, No Use for a Name, Nine Inch Nails und Sunny Day Real Estate. Das sind ein paar Schwergewichte so aus der Rockszene, würde ich sagen. Und ich habe letztens bei YouTube ein Video, ich glaube, von einem der letzten Konzerte diesen Sommers von Foo Fighters gesehen, bei irgendeinem Festival in Portugal. Ein Riesending. Und das war für die so ein bisschen Abschluss der Festivalsaison. Und ich glaube, das haben sie auch die ganze Tour über schon gemacht, dass sie so Richtung Ende des Sets Songs der Bandmitglieder gespielt haben, die sie in ihren früheren Bands quasi produziert und gespielt haben. Das war ganz witzig. Und wenn du dir dann halt mal so ein bisschen vor Augen führst, wer da auf der Bühne steht, ist das schon eine gewisse Historie irgendwie. Alleine mit Nirvana und Germs und No Use for a Name und jetzt der neue Schlagzeuger von Nine Inch Nails. Also das ist schon irgendwie Musikgeschichte auch. Und deshalb habe ich gedacht, spielen wir heute vielleicht den ein oder anderen Song der ehemaligen Bands und zum Beispiel wahrscheinlich eine der unbekannteren Bands, die so unter den Mitgliedern dann früher angesagt war. Das war dann Sunny Day Real Estate von Bassist Nate Mendel. Das ist so Emo-Rock, ganz eingängig. Ich bin aber gar nicht sicher, ob er da nicht sogar parallel irgendwie noch mitwirkt.
1: Also die Band kenne ich auf jeden Fall auch.
0: Ja. Genau, und das hören wir uns mal an und gucken wir mal, was wir sonst noch auspacken. Was ich schon sagen kann, Nine Inch Nails habe ich nicht mitgebracht. Ich habe es nur mal versucht. Das ist einfach, es ist nicht mein Ding. Deshalb Sunny Day Real Estate und In Circles.

0: Ich glaube, ich habe mein Emo-Herz wieder so ein bisschen entdeckt.
1: Vielleicht habe ich nachher noch ein bisschen was für dich. Hm. Du hattest ja die Foo Fighters angesprochen. Und also es ist ja nicht so mein Ding, wie du weißt. Mhm. Aber es ist ja immer schön, wenn bekannte Titel ein bisschen verändert werden. Und dann finde ich ja auch wieder schön, wenn auch so Bands wie Coldplay, habe ich ja letztens mal auch so einen geilen Remix gefunden. Ja. Den wollte ich eigentlich nicht spielen, weil eigentlich hatte ich ja das Konzertkonzept. Aber weil du es jetzt angesprochen hast, würde ich jetzt nach der Emo-Nummer mal ein bisschen
0: in die Pop,
1: so ein bisschen dancey werden wollen.
0: Und vielleicht schließe ich mich da gleich auch an.
1: Pass auf, ich spiele einfach mal und dann gucken wir mal, was danach passiert, ob ich meinen zweiten Titel spiele oder ob du einfach einsteigst.
0: Aber spielst du jetzt Coldplay?
1: Nee, okay. Foo Fighters.
0: Okay.
1: Aber eben nicht von den Foo Fighters, sondern eine Dance-Version von Rope.
0: Okay.
1: Tanzschuhe putzen, es geht los.

0: Vermutlich nicht mehr lange ein Geheimtipp. Agatha is Dead aus Berlin.
1: Mhm. Oh, deutsche Band.
0: Mhm. Mhm. Werden nächsten Dienstag am 13.10. Im Buhmann und Sohn auftreten. Ich habe eine Karte. Mhm. Und wer Lust hat, ich glaube, es ist noch nicht ausverkauft.
1: Das Buhmann Sohn ist jetzt nicht so klein auch, oder?
0: Ja, aber ist schon einer der kleineren Clubs, sage ich mal. Also es wird, glaube ich, eine ganz nette Atmosphäre. Das Einzige, was dort ein bisschen schade immer ist tatsächlich, die Bühne ist sehr, sehr flach. Mhm. Also wenn du da hinten stehst, dann siehst du die Band eigentlich fast nie.
1: Okay.
0: Sound ist aber okay und alles super. Und von daher lohnt sich das. Und ich befürchte, dass das über kurz oder lang nicht mehr in so kleinen Clubs sein wird, weil das Album Concrete, was jetzt rausgekommen ist, das Debütalbum mit dem Song, den wir gerade gehört haben, namens Courtroom Drama, ist durchgehend ein Brett. Also hymnisch, düster, hypnotisch. Und
1: die machen ja auch so sehr voluminösen Sound irgendwie.
0: Genau. Also es ist wirklich ein ganz, ganz tolles Album. Und wenn man so eine Art von Musik gerne hört, das muss man auf dem Zettel haben jetzt.
1: Mhm. Sehr gut. Wir haben ja gerade schon gehört, du bist in den Konzertlocations der Welt zu Hause. Sagt dir das Coco in London, also in London, was? Nein. Camden Theatre?
0: Kommen wir der Sache schon näher. Ja. Also Camden waren wir auch schon selber mal, ne?
1: Genau. Also ist halt altes Theater, also mit Balkonen und rundherum irgendwie schön in rotem Samt eingepackt. Und also aber eigentlich hauptsächlich Konzertlocation und weniger Theater. Es gibt eine neue EP von den Baby Shambles mit 4 Songs, gute Viertelstunde, Pete Doherty. Und ich sag mal, wer diese leicht angesoffene und schleppende Stimme von Pete Doherty mag, sollte da mal reinhören. Also es macht wirklich Spaß, weil du auch viel von dieser Live-Atmosphäre mitbekommst, die bei dem Mitschnitt irgendwie da geherrscht hat. Mit Ansage, mit irgendwie zwischendurch Publikum und also diese ganze EP ist wirklich ein launiges Stück Musik und daraus hören wir jetzt von den Baby Shambles Delivery live aus dem Coco, aus dem Camden Theatre in London.

0: schon wieder so ein bisschen Dance hier rein eigentlich, ne?
1: Total.
0: Auch das ist Shut Up and Listen.
1: Auf 674 FM.
0: Korrekt. Das waren Inspector Spacetime. Der Song heißt ATM, ist eine neue Single von dem Trio. Haben wir hier auch schon mal gespielt, sind Isländer. Mhm. Und im Moment im A-Theater sind so gefühlt isländische Wochen, weil geplant war ein Konzert von denen für nächsten Samstag, meine ich, ja, ist leider abgesagt worden. Hm. Dann habe ich aber so ein bisschen da rumgestöbert und wer isländische Musik hören möchte, kann am Dienstag Svavaknutur gucken mit seinem String-Trio. Ich habe den mal auch irgendwo in Ehrenfeld in der Wohngemeinschaft, in irgendeinem Hostel gesehen. Also es ist eher so Singer-Songwriter, hinten an der Piusstraße. Ich weiß gerade nicht, wie der Laden heißt. Ist eher so Singer-Songwriter und vielleicht nicht so ganz unser Ding, aber ist sehr unterhaltsam.
1: Okay. Mit Akustikgitarre oder so Singer-Songwriter schon mit Band auch?
0: Nee, Akustikgitarre, aber jetzt nicht so Jack Johnson, sondern schon ein bisschen mehr nach vorne. Ich meine, wenn der isländisch singt, verstehst du eh kein Wort. Ist also sehr unterhaltsam. Und also um nochmal zurück zu Inspector Spacetime zu kommen, ist ja jetzt im November, ist glaube ich Iceland Airwaves Festival wieder in Reykjavik, also mit ganz vielen Bands, hauptsächlich aus Island, Reykjavik. Da werde ich für die nächste Sendung vielleicht nochmal gucken, ob es da was kleines Neues
1: Special
0: gibt. Nochmal ein kleines Special, was wir gerne mal zum Jahresende machen. Genau.
1: Ja, cool. Ja, ich habe ja das Konzert als roten Faden jetzt für unsere.
0: Ich schließe mich einfach an.
1: Definitiv, ja, ist auch super. Und wir kommen jetzt, nachdem das letzte Lied von mir ja am 13.10. hoffentlich live zu hören sein wird, kommen wir jetzt zu der Rubrik Bembe History. Weil am 19.10. spielt in den Garagen ein

0: Also ich, neuer Club wäre jetzt übertrieben. Also ich würde mal sagen, so seit einem Jahr, anderthalb Jahren ist der Club da. Und das ist ein ganz tolles Konzept. Die machen im Grunde genommen ganz, ganz viel. Unterschiedliche Musikstile, unterschiedliche Partys, unterschiedliche DJs von überall her. Manchmal tagsüber, manchmal abends, manchmal die ganze Nacht, manchmal 24 Stunden durch. Und aber auch jetzt seit kürzerem auch ein paar Konzerte. Ein ganz netter Raum so. Und da wird eine Band spielen am 19.10., die du auch sehr, sehr magst. Besonders die ursprüngliche Band. Mhm. Ich werde jetzt keine Namen nennen.
1: Ich glaube, wir haben schon drüber gesprochen.
0: Genau. Ich werde auch nichts von dem aktuellen Album spielen, was da mit Sicherheit auch gespielt wird. Der erste Song, den wir jetzt spielen, ist von der ursprünglichen Band, womit alles begonnen hat, wo 1990 wahrscheinlich ein Album erschienen ist, was wegweisend war für alle Bands, die in diesem Bereich irgendwie auch nur annähernd Fuß fassen wollten.
1: Ich glaube, ein gelbes Cover, ne?
0: Ganz genau. Mhm. Und der zweite Song ist hoffentlich der Song, den wir als Zugabe dann bei der Absplitterung, als sich die Band getrennt hat, hören werden.
1: Okay, Hauptsache es ist nicht kompliziert.
0: Nein, aber das werde ich gleich nochmal dann mit Namen auffüllen. Erstmal viel Spaß.

0: Ja, aus dem legendären El Paso aus Texas haben wir als erstes gehört natürlich At the Drive-In. Und dann haben die sich ja so ein bisschen überworfen untereinander und gab es zu Trennungen, gab erstmal so ein paar Einzelprojekte. Und dann hat sich aber herauskristallisiert, dass es zu Mars Volta kam. Ich kann jetzt den Namen nicht aussprechen, sind, glaube ich, zwei Mexikaner, die so ein bisschen Spanisch und Doppelnamen und so weiter und so fort. Und Jim Ward eben mit Sparta und hat noch zwei andere Jungs von At the Drive-In mitgenommen. Und ich finde, du hast ja auch gerade gesagt, den Sound hörst du natürlich trotzdem genau. Noch. Ne? Also es geht natürlich auch nicht weg, wenn du drei Leute mitnimmst und du willst aber in derselben Musikrichtung irgendwie weitermachen. Das ist richtig, ne? Ja. Und genau, 2008 ist es ein bisschen ruhiger um Sparta geworden. Die hatten dann auch ein Einzelprojekt von Jim Ward. Das war auch ganz nett mal anzuhören. Aber ich glaube, die Power geht halt dann doch nur so, wie sie von At the Drive-In gekommen sind. Und haben jetzt auch ein neues Album, Cut the Silhouette, was auch klassischer Sparta-Sound ist. Also es wird, glaube ich, eine sehr, sehr nette, runde Geschichte dann da.
1: Wann ist das?
0: Am 19.10. in den Garagen. Ein Montagabend.
1: Das war das, Garagen. Ja. 19.10. Ja. Sehr schön. Gut. Wenn wir diese Band live sehen wollen würden, müssten wir entweder bis nächsten August warten. Dann könnten wir in Hamburg, Berlin und München auf ein Konzert gehen. Oder wir fliegen nach Indien. Da haben wir schon im Januar oder Februar in Mumbai die Chance beim Lollapalooza Festival in Indien. Mhm. Ist vielleicht ein bisschen übertrieben, aber Fountains D.C. aus Irland wären vielleicht diese Reise trotzdem wert. Ich finde, die Stimme und der Sound dieser Band ist schon sehr einzigartig. Sänger Brian Chetton hat eine richtig Stimme, die man raushört.
0: Kommt jetzt ein Album, ne? Ich glaube, das ist noch gar nicht raus.
1: Kommt ein Album im November. Die sind gerade schon auf Tour. Deutschland-Termin ist ausverkauft. Ich habe mal geguckt, auch Antwerpen und Amsterdam, glaube ich, sind auch ausverkauft. Also relativ erfolgreiche Tour. Neue Single draußen, Marianne heißt die. Und ist jetzt keine Überraschung, also ist so der typische Sound, aber ich finde es richtig geil, bisschen ruhiger, bisschen zurückgenommen, wie das immer so ist.
0: Habe ich auch schon gehört, ist echt schön.
1: Ja, das hören wir uns jetzt an.

0: unverkennbar Chris Shiflett an der Gitarre.
1: Ah, ja, hörte man. Das Riff ist ganz klar.
0: No Use for a Name. Eine dieser Bands, ich habe ja eingangs gesagt, wir spielen heute mal Songs der Foo Fighters Mitglieder oder frühere Bands der Foo Fighters Mitglieder. Und das war eben die Band von Gitarrist Chris Shiflett, der mittlerweile bei Foo Fighters und natürlich schon seit einigen Jahren bei Foo Fighters an der Gitarre steht.
1: Ich habe auch gerade von der Chefin gehört, ich muss auch Foo Fighters sagen. Ich habe fälschlicherweise Foo Fighters gesagt.
0: Okay, aber schreibt man doch so.
1: Ja, aber es ist, das ist genau dasselbe Thema wie bei mir mit Ketchup, ne?
0: Kein naja. 2O.
1: Wie auch immer. Hast du noch einen oder soll ich?
0: Nee, mach mal.
1: Okay, dann würde ich jetzt direkt...
0: Also die erste Stunde ist gerade rum bei Shut Up and Listen. Also wir müssen uns ein bisschen einteilen hier.
1: Ja, ich glaube auch. Aber wir haben noch Material. Ja, vielleicht überziehen wir auch irgendwann nochmal. Das kriegen wir auch hin.
0: Wenn der Steuer keinen Bock hat nachher mit Let There Be Music.
1: Genau. Am 19.10. hatte ich gesagt, ist in den Garagen Sparta. Am 20.10. habe ich ein Ticket, auch für eine alte Klassikerband, Tribute to Nothing. Mhm. 1992.
0: Neues Album?
1: Nee, neues Album leider nicht. Aber natürlich die alten drei, die überragend gut sind. Vielleicht brauchen die auch mal wieder Geld. Vielleicht haben sie Bock, wieder live zu spielen. Es könnte natürlich auch sein, dass das so ein Ding wird wie mit Shelter. Mhm. Ne, dass die alten Männer, die nochmal auf Tour gehen wollen, nachdem sie 20 Jahre das letzte Album gemacht haben, dass das auch derbe in die Hose geht. Ja. Aber ich bin optimistisch, weil... Es ist im Sonic Ballroom, also es wird, glaube ich, sehr, sehr schön, sehr, sehr muckelig, und wenn da wirklich ein paar Leute kommen, die die Band früher auch schon mochten, ich glaube, das wird ein cooler Abend.
0: Und das war aber bei Shelter auch der Fall.
1: Ja, das ist richtig, das ist richtig. Aber die Hoffnung stirbt absolut. Ja, bekanntlich zuletzt.
0: Wir haben ja letztens darüber gesprochen, dass wir letztes Jahr im Dezember, glaube ich, fünf Konzerte gemacht haben. Und das war mir dann am Ende ein bisschen viel mit Weihnachten und Weihnachtsfeiern und Weihnachtsmarkt und dem ganzen Klimbim.
1: Deswegen habe ich das für dich auch ein bisschen ausgedünnt. Ich wollte gerade
0: sagen, willst du jetzt, dass wir es im November eigentlich machen?
1: Ja, oder? Also es obliegt an dir, damit
0: zu kommen. Ob ich dabei bin.
1: Ja, das ist gar keine Frage. Genau, also 1992 in Worcester in England, nach der berühmten Worcester-Soße auch benannt.
0: Aber ist es nicht Worcester? Entschuldigung.
1: Ja, ich glaube, kann sein.
0: Hier wieder den Aussprachpapst, aber die Chefin nickt.
1: Ja, okay. Worcester. Naja, however, also sie kommen aus England, aus diesem Ort mit W. Ja,
0: aus dem Ort mit der Soße.
1: Genau, die Turner-Brüder, derer drei an der Zahl, haben mit dem Alter von 12, 13 und 14 diese Band gegründet, haben dann rund um diese Stadt ein paar Auftritte gehabt, bis sie dann irgendwann ein etwas größeres Label hatten und haben dann drei Alben gemacht, die zu der damaligen Zeit bis, also ich sag mal so zwischen 1999 bis 2004, 2006 würde ich jetzt mal sagen, derbe eingeschlagen haben. Und viele, die auch damals so die Emo-Nummer ziemlich gut fanden, werden da auf die Kosten kommen. Und der Song, den wir gleich hören, ist Every Word's a Whisper.
0: Das heißt, das ist jetzt das für mein Emo-Herz?
1: Das ist für dein, ja, wobei es schon ein bisschen ein härteres Emo-Herz ist, von daher eigentlich eine ganz gute Kombi. Und dann mache ich einen kompletten Break, weil ich gehe nämlich auf mein erstes Pop-Konzert. Eine Band aus Österreich namens Azur. Eine Empfehlung von einer Freundin, die gefragt hatte, und dann haben wir uns das Album mal angehört und da werden wir jetzt dann auch hingehen. Die Chefin kommt übrigens auch mit, sie weiß es nur noch nicht. Und das wird, glaube ich, eine sehr, sehr nette Sache. Die haben sich über, und das ist der Unterschied, weißt du? Die Band Tribute to Nothing sind drei Brüder, oder man hat ja Studienfreunde, die dann das irgendwie machen. Und die haben sich ganz modern über eine Dating-App kennengelernt.
0: Eine Dating-App für Musiker?
1: Keine Ahnung. Oder sie waren bei Tinder und haben dann gedacht, okay, das hat nicht geklappt, aber Musik würde vielleicht funktionieren. Okay. Ist vielleicht der neue Weg. Azur mit Nostalgie. Wir hören rein.

0: Frage muss erlaubt sein, bitte. War das der erste Disco Fox bei Shut Up and Listen? In 10 Jahren Shut Up and Listen.
1: Nee, ich glaube, Disco Fox hätte man zu anderen
0: Songs auch schon noch tanzen können. Aber ein bisschen schneller.
1: Vielleicht ein bisschen schneller. Ja. Nostalgia.
0: Aber es war schön.
1: Ja, Mitte November im Helios.
0: Ja.
1: Also wir streifen nicht nur die ganzen Konzerte, sondern auch sämtliche Veranstaltungsorte. Ja. Es ist halt, es ist wie es ist.
0: Ja. Das ist schön. Mhm. Wo wir jetzt so ein bisschen poppig unterwegs sind und ich darf das Wort nicht sagen, aber wir kommen jetzt wieder zu einer großen Band, mit der du auch eine Vorgeschichte hast. Mhm. Larry Mullen Jr. hat damals am schwarzen Brett seiner Schule einen Aushang gemacht und hat nach Mitstreitern für seine Band gesucht. Du hast eben schon gesagt, es gab welche, die haben es jetzt bei Tinder oder Parship gemacht, haben sich da zusammengefunden. Damals ging das alles noch analog mit schwarzem Brett.
1: Ja, suche Gitarrist.
0: So ungefähr. Weißt du, welche Band daraus entstanden ist und welche Karriere damals gestartet ist?
1: Ich würde...
0: Warte,
1: Larry Mullen.
0: An der Mount Temple Comprehensive School.
1: U2.
0: In Dublin.
1: U2.
0: Korrekt. Ja. Dublin feiern roundabout 50 Jahre Bandgeschichte, haben in den Jahren, glaube ich, richtig was erlebt und sind vor 1 oder 2 Wochen zurück an ihre Schule gegangen und haben da ein Konzert gegeben. Mhm. In Dublin an der Schule.
1: In der Aula?
0: Nee, so wie ich es gesehen habe, war es natürlich draußen. Okay. Also ich glaube, da passten dann mehr Zuschauer rein. Und also das war die Mount Temple Comprehensive School. Haben auch neue Musik am Start. Und du warst ja vor, weiß ich nicht, 4, 5 Jahren bei U2.
1: Noch ein bisschen länger her.
0: Das, irgendwie in Holland?
1: Genau. Das war in Amsterdam bei der 30-jährigen Tour von The Joshua Tree.
0: Ja.
1: Übrigens auch überragend.
0: Ja. Aber es war ja auch mehr oder weniger, danach war es dann auch für dich
1: durch.
0: Vorbei mit U2. Ne? Ja. Dann gucken wir, ob du wieder neu reinkommst jetzt. Wir hören jetzt U2, neue Single, Silencio ist auch Vorbote von einem neuen Album, hat einen spanischen Titel, Carnaval de Luz, warum auch immer.

0: Da kam aber gut zu küssen zu dem Song, ne? Oder die letzte Minute.
1: Die ganz treibenden Rhythmen sind so ein bisschen verloren gegangen. Ja. Und so ein bisschen auch das Hitpotenzial, wenn man sich das neue Album von Bloc Party anhört. Das war Lagoon Blue. Toller Song, hinten raus, nimmt er nochmal so ein bisschen Fahrt auf, aber wenn man sich das ganze Album so anguckt, ist es irgendwie so ein bisschen poppiger geworden. Es ist vom Sound her, ich weiß es gar nicht wie, also es ist irgendwie sehr gemischt. Ich finde auch nicht alles gut und man hat ja immer irgendwie so dieses Hitpotenzial, so diese Dance-Kracher irgendwie im Kopf von Silent Alarm und den anderen Alben. Das hat's nicht mehr. Es ist also deutlich ruhiger, es ist deutlich kuscheliger irgendwie. Schön, aber man muss sich so selbst so ein bisschen kontrollieren, nicht direkt zu sagen, sorry, was ist denn das für ein Scheiß?
0: Ja, man also, muss sich drauf einlassen. Ne? Es ist halt eine Weiterentwicklung auch wieder.
1: Genau, man muss dem Album schon so eine vierte, fünfte, sechste Runde geben, bevor man sich reingefunden hat, finde ich.
0: Ich meine, das ist ja, ich habe nachher, wenn wir Zeit haben, bevor ich gleich auf dich zurückkomme, wenn wir noch Zeit haben, habe ich eine sehr, sehr coole Nummer von Turnstyle noch. Und auch da war es ja
1: ich
0: immer so.
1: Ich habe auch noch eine sehr coole Nummer von Turnstyle.
0: Okay. Weil das war ja auch so, ne? Ich meine, als wirklich richtig klassische Hardcore-Band angefangen und jetzt natürlich auch ganz anders, die werden mit Sicherheit sehr, sehr viele Leute von früher vielleicht auch verloren haben, aber viele neue sind dazugekommen. Genau, aber witzig ist ja, wir sprechen uns ja wirklich nie ab, was die Musikauswahl angeht. Und du hast jetzt das Ding gespielt und bei mir als nächstes ist halt der andere Knaller.
1: Der Counterpart.
0: Genau, weil Bloc Party kommen ja auf Deutschland-Tour mit Interpol zusammen, die auch ein neues Album rausgebracht haben.
1: Eigentlich zwei große Bands der, keine Ahnung, 2010er oder sowas. Ne?
0: War super. Und wir haben ja heute unsere Konzertsendung letztendlich und ich habe lange überlegt,
1: ob überraschenderweise
0: ob ich hingehen soll, aber sie fällt halt eigentlich unter meine drei Konzertregeln. Ja. Von daher, sorry,
1: zu teuer.
0: Runtergefallen. Zu teuer, zu groß und letztendlich, ich habe Interpol schon auch schon mal gesehen und so. Ne? Also von daher, ja, es ist wie es ist. Aber das neue Album ist trotzdem sehr, sehr geil. Und davon
1: findest
0: hören,
1: du?
0: Ja, also gut. Okay. Sagen wir mal gut.
1: Okay. Aber ich habe es auch noch nicht so oft gehört. Vielleicht muss man, genau wie Bloc Party, diesem Album auch noch was geben.
0: Also hör es dir mal an. Der Song heißt See Out Loud. Ist, finde ich, ein klassischer Interpol-Song, der jetzt nichts Neues bereithält, aber finde ich schon auch an den alten guten Sachen auch anknüpft. Und danach freue ich mich sehr eine Band und das ist ganz, ganz spannend, weil der ehemalige Sänger dieser Band, den kennen wir beide auch, Ido Abay, der ja auch in Köln lebt und auch hier bei uns im Radiosender eine eigene Sendung hat und früher bei Blackmail gespielt hat, dann auch eine eigene Band hatte.
1: Abay, ne?
0: Genau, Abay. Auch ein super Album damals gemacht und war jetzt für anderthalb oder zwei Jahre mit dem ehemaligen Gitarristen von Harmful, Aram Arancian, den Armenia, der auch viele, viele Bands hatte, die so im Noise-Rock unterwegs sind. Und die haben jetzt Musa Duck gemacht. Musa Duck ist so eine auch ganz spannende Geschichte. Da geht es halt, also der Name der Band beruht auf einem Buch, was auch mit viel Armenien und so weiter zu tun hatte, als die überfallen wurden und die Flucht auf diesem Berg Musa Duck. Also eine spannende Geschichte, wie sich halt dieser Bandname auch ergeben hat. Und die haben jetzt aber auch, und da bin ich gleich nochmal gespannt auf deine Meinung, wir können uns erstmal anhören und dann nochmal drüber sprechen. Du hattest ja jetzt auch schon eine Band, wo dann die Bands andere Projekte gemacht haben, wo irgendwie ein Change war. Und das ist auch so ein bisschen wie Linkin Park oder andere große Bands, die halt irgendwie einen sehr charismatischen Sänger hatten und jetzt auf dem neuen dritten Album eine Frau am Gesang haben. Das Album ist mega, mega gut. Aber es ist natürlich fürs Gehör erstmal ganz was anderes. Ja. Ne? Da musst du dich echt drauf einlassen.
1: Also vor allem, wenn die auch live dann alte Songs spielen.
0: Genau. Und das Konzert werde ich mit einem sehr guten Freund in Hannover besuchen, am 30.10. Musa Duck, wenn du zuhörst, kannst du dir jetzt schon mal gleich im zweiten Song anhören, auf was du dich da eingelassen hast. Wir starten aber mit Interpol.

0: Das war Wu.
1: Wer
0: Musa Dagg
1: auch immer in Hannover jetzt sitzt und mit dir auf das Konzert geht, wir wissen ja, wer es ist.
0: Ja.
1: Guter Kumpel. Kann sich freuen, finde ich.
0: Finde ich auch.
1: Ist ein geiler Sound.
0: Ja.
1: Auch speziell, aber geht gut nach vorne.
0: Finde ich auch.
1: Ja.
0: Also die ersten beiden Alben eher männerlastig.
1: Mhm.
0: Jetzt eben der Wechsel mit der Frau am Gesang.
1: Mhm.
0: Ich glaube, das wird sehr, sehr abgefahren.
1: Ja.
0: Musa Dagg.
1: Obwohl's,
0: sind aber auch grundsätzlich auf Tour, nicht nur in Hannover.
1: Ja, obwohl es jetzt, fand ich, so markant gar nicht nach weiblicher Stimme oder nach Sängerin klang. Ne?
0: Nee. Naja, auf jeden Fall fand ich das sehr, sehr spannend, als ich mir das angehört hatte. Und in der Visions gab es ganz kurz noch, weil wir gerade von Hannover sprachen. Mhm. An dem 28.09.2016.
1: Also wo holst du die Daten immer her?
0: Ich hatte doch am Anfang gesagt, dass wir 10-jähriges Shut-Up in Disney hatten.
1: Ja.
0: Das war die erste Barparty, und wo wir live aufgelegt haben.
1: Ja.
0: Ich wollte nur noch ganz kurz sagen, weil das jetzt auch zu dieser Hannover-Nummer passt. An dem Abend spielte Borussia Mönchengladbach gegen Barcelona in der Champions League.
1: Ja.
0: Und ich weiß nicht, ob du dich daran erinnern kannst. Naja, wie auch immer. Nee, aber ganz kurz noch. Was denkst du mit Bands, die halt ein wirklich prägendes Mitglied oder vielleicht prägendes Mitglied verlieren und ersetzen? In der Visions vor 2-3 Monaten war ein ganzes Special darüber.
1: Mhm.
0: Und es gibt wirklich ganz, ganz viele, auch große Bands, die damit weitergemacht haben.
1: Mhm.
0: Durch Tod, durch Auseinandersetzung, durch Rausschmiss und weiß der Geier was.
1: Ja. Was ich dazu denke, ich glaube, dass es ein gutes Casting sein muss. Also nehmen wir jetzt mal Linkin Park, weil du es eben angesprochen hast. Mhm. Und wir hatten es auch vor 2-3 Sendungen, wo ich gesagt habe, die haben schon echt einen guten Griff gemacht da.
0: Ja.
1: Jetzt glaube ich, dass bei so einer Band wie Linkin Park bei dieser Größe auch ein krasses Casting vorher stattfindet. Ich weiß nicht, mir fällt jetzt nicht so viel ein, aber Metallica haben irgendwann einen neuen Bassisten gesucht und haben da, glaube ich, einen sehr guten Griff gemacht, auch wenn ich es jetzt musikalisch nicht so bewerten kann. Natürlich, wenn du deinen Frontmann oder deine Frontfrau verlierst, ist sicher immer das größte Problem, weil dann einfach ein großer stimmlicher Break oder ein Break im Sound einfach passiert.
0: Aber es ist natürlich auch immer eine Chance für einen Neuanfang.
1: Neu, klar.
0: Ne, letztendlich.
1: Wenn du den willst, wenn damit dann alle einverstanden sind, auf jeden Fall.
0: Ja.
1: Genau, Neuanfang. Ist es nicht, aber Placebo haben eine neue Single rausgebracht und haben einen 30 Jahre alten Song nochmal hervorgekramt.
0: Mhm.
1: Instrumentalstück, was damals auf CDs, wer sich erinnert, als Hidden Track irgendwie drauf war, auf dem selbstbetitelten Debütalbum. HK Farewell hieß das damals, war so eine fast 7-minütige Pianonummer mit so ein bisschen Schlagzeug dabei, hatte Sänger Brian Molko damals mit dem Bassisten Steven Ulstall geschrieben. Den haben sie jetzt nochmal rausgekramt, haben einen richtigen Song draus gemacht, mit Text, das Ganze nochmal neu geschrieben, instrumentiert und jetzt rausgebracht.
0: Mhm.
1: Helen Keller ist eine amerikanische Schriftstellerin, wo wohl einer von den beiden oder beide große Fans sind. Das ist der neue Song und die neue Single, und das hören wir uns jetzt an.

0: Abriss, ja. Turnstile. Die spielen gerade, also gefühlt spielen die eine Welttournee, ja, ja. Und ich glaube, die reiten gerade auf dieser Welle und nehmen alles mit. Irgendwie, ich habe in den letzten Tagen gelesen, Headliner nächstes Jahr bei Rock am Ring und Rock im Park. Schon alles verständlich, nachvollziehbar und die Jungs und das Mädel, die müssen Geld verdienen, die wollen Geld verdienen, sollen sie auch. Aber ich weiß nicht, du hast eben gesagt, du willst auch noch was von Turnstile spielen. Ich weiß nicht, ob du es gesehen hast, dieses Never Enough Versions Album, was...
1: Ja, davon kommt jetzt
0: gleich. Ja, das habe ich mir gedacht. Ich sag dir jetzt mal meine Meinung dazu. Du hörst dir das an, ich habe es nicht durchgehört, weil ich irgendwann gedacht habe, was für ein Mist.
1: Ja, das stimmt vielleicht auf Dauer, gebe ich dir recht.
0: Ja.
1: Aber, und da hast du auch recht, sie hätten vielleicht nur einen Song machen sollen.
0: Ja.
1: Weil ich finde es schon spannend, also wenn wir nachher noch Zeit haben, wir werden vielleicht die letzten 2-3 Minütchen dann nochmal reinhören, das wird nicht ganz ausreichen für die Sendung, ist aber auch egal. Auf jeden Fall, ich habe den Song ausgewählt mit Sir Elton John.
0: Ja.
1: Und ich finde es schon krass, dass zwei solche Künstler wie die Band und so ein Solokünstler zusammenfinden und eine Version machen von dem Song. Also den finde ich, wenn man den auskoppelt aus der ganzen LP, da wird es langweilig, gebe ich dir vollkommen recht.
0: Ja.
1: Aber so ist es schon geil.
0: Trotzdem frage ich mich, warum?
1: Ja, naja, weil du dich als Künstler kreativ ausleben willst. Und wenn du, glaube ich, auf dieser Euphoriewelle schwebst und dann sagst, Mensch, warum nicht mal mit Sir Elton John, der am Klavier unseren Song intoniert und wir bringen damit was rein. Also, wenn wir das nachher noch hören, also wir müssen es noch hören, die ersten zwei Minuten, ich finde, es ist überragend.
0: Machen wir gerne, also, aber ich finde, die sind seit 1,5 Jahren oder so auf Tour. Mhm. Also wann haben die Zeit, sich mit Sir Elton John auseinanderzusetzen und auch mit den anderen Künstlern, sich über so ein Album Gedanken zu machen? Und vor allem, ich sag mal, welches Publikum wollen sie damit abholen?
1: Ich weiß gar nicht, ob man damit jemanden erreichen will oder ob es einfach wirklich nur der Spaß und das Interesse ist, etwas auszuprobieren.
0: Okay. Ich sehe es ein bisschen negativer. Vielleicht ist es auch einfach nur die Plattenfirma, die denkt, wir schmeißen noch irgendwas auf den Markt. Und
1: also es ist ja wie mit jeder Sache, die gerade gut ankommt. Es muss ja nicht nur Musik sein. Das kann auch der Rucksack für die Jogger sein, die beim Marathon jetzt unbedingt trinken müssen, wo jetzt jeder mit diesem scheiß Rucksack rumrennt. Ne? Da versuchst du natürlich, die Kohle zu machen. Ja. Klar.
0: Aber deshalb haben wir jetzt gerade nochmal Dreaming haben wir gehört vom, weiß ich gar nicht, vorletzten Album, nicht vom Never Enough.
1: Genau.
0: Ja.
1: Genau. Also wir gehen jetzt nochmal zurück. Also erstmal müssen wir jetzt schon wieder sagen, wir sind schon fast wieder am Ende.
0: Ja.
1: Die letzten 15 Minuten starten, das merken wir immer dann, wenn Martin ins Studio kommt mit Let's There Be Music, was gleich um 21 Uhr laufen wird.
0: Seine Vorbereitungen trifft.
1: Genau, vielleicht können wir ihm wieder einen schönen Übergang bereiten. Ich werde jetzt die Songs auswählen und ich glaube, das könnte ihm auch gut gefallen. Wir starten...
0: Das heißt, ich bin raus, ne?
1: Nee, musst du nicht. Du kannst auch gerne noch was spielen gleich. Aber ich glaube nicht, dass das klappt. Wir werden jetzt eine Band hören, die am 2. November in Köln ein Konzert gibt. Und für Freunde der Editors, für Freunde von Interpol, für Freunde der hymnischen Musik wird das jetzt wahrscheinlich auch ein Leckerbissen. In Galway in Irland gegründet.
0: Da bin ich wieder drin.
1: Auf jeden Fall. Mittlerweile aber in London lebend, bezeichnen sie sich selber als die Post-Punk-Version von The Streets.
0: Okay.
1: Ob das jetzt so passt, weiß ich nicht. Aber das Album...
0: Spannende Beschreibung.
1: Definitiv. Das Album überragend. Hören wir gleich rein. 2.11. in Köln. The Clockworks. Und ich habe mich für den Song Best Days entschieden. Du hättest aber eigentlich random, wie die Jugend heute sagt, einfach draufdrücken können. Jeder Song für sich. Super.
0: Das Schlimme ist, die Jugend sagt nicht mehr random.
1: Nee, ne? Und den zweiten Song habe ich vor bestimmt... 6 Monaten oder so schon mal gespielt, aber er passt jetzt einfach wieder rein, weil am 30. Januar, wäre rein theoretisch das letzte Konzert, wo ich ein Ticket habe, also soweit geht die Konzertplanung, spielt die legendäre Dina Summer mit ihrem Kollektiv in Köln im Club Volta und es gibt keinen geileren Song als Disco Goth und den hören wir danach. Und wenn wir dann noch Zeit haben, kommt Sir Elton John.
0: John mit Brille im Bademantel am Klavier.
1: Wir verabschieden uns schon mal. Das war Shut Up and Listen wieder.
0: Gleich kommt Martin Steuer mit Let There Be Music.
1: Genau. Unsere nächste Sendung ist im Dezember. Ich meine am 4.12. der Freitag.
0: Ich höre diese Sendung nochmal nach und zähle, wie viele Daten du hier gedroppt hast, wie die Jugend sagt.
1: Macht das. Wir wünschen euch einen wunderschönen Herbst. Erfreut euch an den schönen bunten Blättern und bis bald.
0: Ciao. Danke.

0: ist was zum Grinsen, oder? Ja.
1: Also, wenn man sich erinnert, als wir da in Hamburg waren, das war schon ein Ausflug, der unter die Top 10
0: ja.
1: ever wahrscheinlich
0: gehört. Gar nicht
1: gehört.
0: Mal wegen Hamburg.
1: Nee, nicht wegen Hamburg.
0: Also, das war ein absoluter

Schönen guten Abend und herzlich willkommen zur 157. Ausgabe meiner kleinen Personality Show auf 674 FM. Mein Name ist Martin Steuer und ich freue mich sehr, dass ihr wieder eingeschaltet habt, denn es ist Freitagabend im Oktober 2026, 21 Uhr und ich habe Bock auf 3 Stunden Popkultur, stilvolle Musik und sonstiges Wirrszeug. Schön, dass ihr mit mir auf diese Reise geht. Ich bin etwas außer Atem, weil ich gerade hier am Boden hing und versuchte, einen anderen Kopfhörer zu installieren, damit ich mich auf beiden Seiten höre. Und es war fast wie bei einem USB-Stick. Man steckt erst einen rein und dann andersrum und dann merkt man doch, es ist andersrum. Jetzt habe ich aber meinen Sound gerade auf beiden Ohren doch. Mal hoffen, dass das so bleibt für diese Sendung. Schließlich will ich mich selbst ja berieseln, deshalb bin ich hier, nicht für euch da draußen oder so. Nicht, dass ihr das denkt. Vielen Dank an Shut Up and Listen, an Kai und Stefan und zwei Chefinnen. Und heute Abend hoffe ich auf viele ZuhörerInnen da draußen und möchte gleich am Anfang dieser Sendung allerdings feststellen, dass einer, der oft dabei war, nicht mehr dabei ist, was ziemlich tragisch ist, weil viele, die den auch kennen aus der Kölner Indie-Club-Szene, der Holger nicht mehr unter uns ist. Und das war letzte Woche eine ziemliche Schocknachricht, die ich jetzt auch gleich zum Anfang dieser Sendung irgendwie mal verkünden möchte. Das war der sich immer Titel bei mir gewünscht hat und ich immer gesagt habe, das ist keine Wunschsendung. Hätte ich ihm mal früher ein Stück irgendwie einen Wunsch erfüllt. Naja, das werde ich heute im Laufe der Sendung einmal auf jeden Fall machen und ihm dann im Grunde genommen diese Sendung auch widmen, wenngleich auch immer wieder viele Sachen, die ich gespielt habe, nicht so ganz sein Fall waren. Aber es gab auch total viele, wo wir uns getroffen haben. Und Holger, mach's gut. Tragische Geschichte. Mit 55 Jahren von uns gegangen. Und das ist ein trauriger Start in diese Sendung. Und passend dazu spiele ich die Band Husten. Aber man muss ja den Humor irgendwie behalten. Husten ist die Band von Giesbert zu Kniephausen. Und ich muss zugeben, den habe ich in den Zehnerjahren unheimlich viel verfolgt, diesen deutschen elektrischen Liedermacher, und sehr, sehr geliebt. Und in den letzten Jahren habe ich ihn dann immer vermisst, weil der gar keine Platten mehr macht. Zumindest nicht unter dem Namen Giesbert zu Kniephausen. Aber mit seiner Band Husten macht er eben weiter viel Musik. Und da stieß ich auf das Album Aus allen Nähten, das genau 5 Jahre alt ist. Und deshalb, weil das hier so ist in dieser Sendung, setze ich mich jetzt mit euch in die Zeitmaschine und drehe die Zeit zurück und reise, also von der Jetztzeit ganz weit zurück, und wir gehen in den Oktober 2021, und vorher spiele ich natürlich noch dieses Jingle. 5, 10, 15, 20, 25, 30, 40, 50, 60. Das war vor Jahren. Und so wollen wir diesen Abend

wollte nie ein Teil von uns, viel lieber nur der Abschaum sein. Das war natürlich Tristan Brugsch, den ich ja immer so unfassbar liebe und der vor 5 Jahren dieses Album Am Rest veröffentlichte, mit dem er tatsächlich so seinen Weg als Singer-Songwriter gefunden hatte, den auch noch immer weiter ausbaute. Vorher klang er teilweise ganz anders. Ich habe den ja durch ein Duett mit Mackes kennengelernt, also einem Rapper, wo er den Gesangspart übernommen hatte. Und Tristan Brugsch, immer wieder toll. Und ich war leider nicht bei dem letzten Konzert, was mich total traurig macht. Und so musste ich heute dann mal ein Stück von diesem Album von vor 5 Jahren spielen. Oktober 2021 erschien. Wohlgemerkt nur digital. Das Album, das ich mir damals auch schon vorbestellte und liebte und hörte ganz viel. Und das inzwischen total viel wert ist, weil er seinen Bekanntheitsgrad einfach gesteigert hat und dieses Album nur einmal gepresst wurde. Das hieß eben Am Rest und davon spielte ich jetzt Der Abschaum. Tristan Brugsch nach Husten und das war unser deutschsprachiger Einstieg in diese Sendung und unsere erste Reise 5 Jahre zurück in den Oktober 2021 und da bleiben wir noch einmal, gehen aber rüber nach Amerika und treffen auf die wunderbaren War on Drugs, die zu dem Zeitpunkt schon seit so 10 Jahren 3-4 Alben veröffentlicht hatten und damit plötzlich auch dank des Atlantic Labels einen ziemlichen Ruhmschub bekamen und ich glaube, die haben hier, ich weiß nicht, haben die sogar den Sass Arena gefüllt? Ich weiß es gar nicht. Riesig, habe ich nie live gehört. Fand auch immer ganz komisch, dass sie so bekannt waren, weil die sind schon ziemlich schrammelig, Indie und auch relativ, also da sind die Songs jetzt nicht so, dass die total durch die also so kompliziert sind, sondern die sind recht einfach und minimalistisch, ich will nicht sagen monoton, aber das geht schon straight durch und ich liebe die echt, aber ich war nie live da, ich wollte mir das in der Access Arena nicht geben oder war es nur Palladium, ich weiß es gar nicht. Nee, die waren richtig groß und die haben seit 5 Jahren seit diesem Album I Don't Live Here Anymore kein weiteres Album bisher veröffentlicht, nur ein Live-Album. Naja, aber das kommt bestimmt irgendwann wieder, The War on Drugs, wir hören das Stück Change und es ist genau 5 Jahre alt.

Haha, sprach ich von komplizierten Songstrukturen, beziehungsweise eben vorhin bei The War on Drugs von eben nicht komplizierten Songstrukturen. Ja, die War on Drugs, da hätte ich immer eher gesagt, ja, das ist halt so die neuen Velvet Underground sozusagen. Nicht ganz so laut, nicht ganz so schräg, aber songtechnisch halt echt ganz weit oben. Change hörten wir und Brecht, hallo, guten Abend, schrieb auf Facebook, dass er sie wohl im Palladium gesehen hat in Mülheim. Ist wahrscheinlich auch richtig, ich habe da ein bisschen zu hoch hang die Glocke mit der Lanxess Arena. Aber ich weiß es gar nicht mehr. Jedenfalls komplizierte Songstrukturen, die waren bei der Band, die wir jetzt gerade eben hörten, auf den ersten beiden Alben viel ausgeprägter. Und deshalb hatten die eben auch nicht so viel Erfolg. Also vielleicht haben die War on Drugs gerade deshalb Erfolg, weil sie nicht so komplizierte Songstrukturen haben. Keine Ahnung. Aber die Band gerade eben, die Lemon Tricks, die sah ich erst letzten Samstag live im Luxor. Und immerhin füllen sie mittlerweile das Luxor mit rund 500 Leuten. Es war nicht ganz ausverkauft. Und seitdem sie auf den letzten drei Alben sehr viel weniger komplizierte Songstrukturen anwenden und ganz und gar eher bei den Sounds und Harmonien der Beatles und Beach Boys sozusagen gelandet sind. Damals, vor genau 10 Jahren, als sie ihr Debütalbum das Debütalbum hieß Do Hollywood und ich spielte damals den Song As Long As We're Together davon und heute den Song These Words. Damals, vor 10 Jahren, als das erschien, da waren die eher eine Mischung aus, ich weiß es gar nicht, Todd Rundgren, Supertramp und Elton John total in den 70ern verhaftet und die bekamen mich so dermaßen gepackt damals, die Lemon Tricks, mit ihrem Sound, dass ich die geliebt habe. Und ich war fast ein bisschen sauer, dass sie letzten Samstag im Luxor von den ersten beiden Alben kein einziges Stück und vom dritten von meinem Lieblingsalbum Songs for the General Public lediglich ein einziges Stück gespielt haben. Da habe ich mir doch gewünscht, dass sie auch ein bisschen zu den frühen Sachen stehen. Aber ich glaube, die hatten einen Berlin-Auftritt in der Zeit damals bei den ersten beiden Alben. Das hätte die meisten Leute wahrscheinlich nicht interessiert. Zum Beispiel auch den Brecht nicht. Aber egal. Jetzt bleiben wir nochmal im Jahr 2016. Da erschien vor genau 10 Jahren im Oktober ein drittes Album eines australischen Elektropop-Duos. Und da geht jetzt so ein bisschen ein Gruß nach Hause zu meinem Sohn, der das zweite, dritte und vierte Album auf Vinyl von Empire of the Sun auf einem Regalbrett an der Wand stehen hat und ganz großer Fan ist. Wir waren deshalb auch, weil er sich das gewünscht hat, bei dem letzten Konzert im Die haben auf jeden Fall im Palladium gespielt. Und das war auch ein schöner Abend für uns als Familie, wirklich eine großartige Band. Ich weiß gar nicht, ob ich ohne sein Zutun nochmal so auf die aufmerksam geworden wäre. Damals, als die Mitte der Nullerjahre angefangen haben und die ersten großen Hits hatten, da habe ich die auch super gerne aufgelegt als DJ, aber dann ein bisschen aus den Augen verloren, die Empire of the Sun, obwohl der eine, der ja auch Pnau gemacht hat oder immer noch macht, auch ganz tolle andere Sachen macht und auch erst recht der Sänger, der mit seiner anderen Band, schnark mich tot, jetzt habe ich den Namen doch vergessen, Sleepy Jackson waren es, mich schon vor Empire of the Sun begeistert hat, habe ich auch gerne aufgelegt. Auf jeden Fall, das Album Two Wines, das erschien vor genau 10 Jahren und mein Sohn, der Henry, der sagte, hey, das hat jetzt Jubiläum, da kannst du doch mal was von spielen. Und dann habe ich ihn auch ernst genommen und mache das hier und heute. Jetzt kommt das kleine Problem, er sagte, hey, spiel doch das Stück Friends. Also das war so sein Tipp sozusagen. Und es ist ein tolles Stück auf jeden Fall. Und ich weiß, glaube ich, weil das eher so ein bisschen in Richtung Daft Punk geht, hat er sich das gewünscht, glaube ich. Und ich habe dann aber gesagt, nee, ich will viel lieber den Hit spielen und vor allen Dingen eher das Stück spielen, was eher so in Richtung Pet Shop Boys geht, würde ich sagen. Das ist eigentlich so ein bisschen die Schnittmenge. Empire of the Sun, eine Mischung aus Daft Punk und Pet Shop Boys? Naja, die sind ja auch schon sehr eigenständig auf jeden Fall. Und hier kommt High and Low als Erinnerung an dieses Album von vor 10 Jahren. Und ein kleiner Gruß nach Hause.

toll, schön, das hier zu hören in dieser Sendung. Amy Winehouse, Rehab natürlich, 20 Jahre alt genau geworden, zumindest ihr Album Back to Black ist im Oktober 2006 erschienen, die Single Rehab wahrscheinlich etwas früher, das war da bestimmt schon ein Hit, aber man muss es auch mal sagen, es ist bereits 20 Jahre her und es gibt die kleine schöne Anekdote jetzt gerade dazu zu erzählen, weil ich gerade eben davor zu Empire of the Sun erzählt habe, dass bei meinem Sohn im Zimmer die drei Alben auf Vinyl von Empire of the Sun an der Wand stehen, mit diesem schönen Cover, weshalb junge Leute sich ja vor allen Dingen heutzutage noch für Vinyl überhaupt interessieren wahrscheinlich. So ist es so, dass nebenan bei uns, auch auf dem Erdgeschoss, bei den Nachbarn, wo auch eine fast gleichartige, etwas, ich glaube ein oder zwei Jahre ältere Tochter wohnt, und die hat an ihrer Wand das Amy Winehouse Album Back to Black stehen. Das finde ich eigentlich ganz schön als Anekdote hier gerade zu erzählen, wo ich diese beiden Bands, Acts doch jetzt hintereinander gespielt habe. Aber das nur nebenbei. Warum? Egal. 2006 war das. Und ja, echte Chartmusik hier bei Let There Be Music. Und im Jahr 2006 bleiben wir jetzt nochmal kurz, gehen aber quasi schon mal viel weiter zurück, weil wir eine Coverversion spielen.

schön. Cut hier. Sozusagen die Bastelanleitung für den Ben, der vorher gefaltet hat. Das hast du gut erkannt, Nils. Hallo Nils, hallo Brecht, hallo Sören. Drei StammhörerInnen sind zugegen. Ein paar andere hören auch zu, wenn ich die Zahlen so ablese. Das ist schon okay. Ihr seid da und ihr hört zu und ihr genießt das. Diese wunderschöne Musik bei Let There Be Music auf 674 FM. Und wir hören The Cure mit Cut Here. Das ist genau 25 Jahre schon alt. Erschien auf diesem komischen Album, das so einen gelben Hintergrund hatte mit so einer komischen Figur vorne drauf. Ich glaube kurz dann, also das war schon kein großer Hit mehr. Obwohl sie ja so eine Swinging Safari, dieses, das ist ja Swinging Safari von Bert Kampfert. Also ganz klare Reminiszenz oder auch Zitat, weiß ich nicht. Auf jeden Fall selten bei The Cure, dass sie sowas machen, aber hier fand ich das ganz groß und ich mochte das Stück damals total gerne, aber es wurde weder ein Hit, noch wurde das in Fankreisen noch besonders gutiert. Und ich meine auch, dass The Cure kurz darauf irgendwie für rund 20 Jahre in die totale Bedeutungslosigkeit abfielen, zumindest was ihre Veröffentlichungen anging. Live waren sie immer noch eine Bank, aber ansonsten hat die doch dann, ich meine, da war dieses andere Album danach, egal. The Cure, natürlich nach der Coverversion von The Cure In Between Days, die wir von Ben Folds hörten und die wiederum stammt aus dem Oktober 2006 von seinem Album Super Sunny Speed Graph, irgendwas. Das war so ein Coverversion-Album und wie Brecht auch richtig auf Facebook schrieb, eine Mörder-Coverversion von In Between Days. Wahnsinn. Das war ganz schön jetzt, hat ganz viel Spaß gemacht und in diesem Jahr 2001 im Oktober, was genau 25 Jahre her ist, da bleiben wir noch ein bisschen und hören noch drei weitere Stücke in Folge jetzt. Einmal totale 60s-Epigonen, die eigentlich auch schon wieder in Vergessenheit geraten sind, obwohl sie toll waren, die Beechwood Sparks, damit starten wir gleich, mit dem Stück The Sun Surrounds Me von ihrem Album Once We Were Trees. Das ist also sehr, etwas sehr Hippie-artiges, so Bäume umarmen und so. Danach gehen wir nach Berlin und erleben ein Duo, von dem eine Hälfte die weibliche auch schon nicht mehr unter uns ist. Puh, und danach kommt was ganz anderes. Und das lasse ich jetzt einfach mal durchlaufen und genieße auch weiter diese schöne Musik hier an diesem Oktoberfreitagabend im Jahr 2026. Liebe Grüße aus dem Studio am Ubierring von 674 FM. Hier sind die Beechwood Sparks.

Has it come to this? Nach der Liebe zu dritt von Stereo Total aus dem Jahr 2001. Genau 25 Jahre ist das alt. Genauso wie eben dieses Stück von The Streets. Has it come to this? Mein Gott, ist das alles schon wieder lange her, ihr Lieben. Eine lustige Dreierrunde, in der ich eigentlich ein bisschen mixen wollte, was mir überhaupt nicht gelungen ist. Ist aber auch egal. Deshalb gehen wir jetzt lieber wieder zurück zum Gitarrenpop. Da kann mir das nicht passieren, weil ich gar nicht erst mixen will. Das ist doch ganz schön. Und damit verlassen wir nämlich auch dieses Jahrhundert, dieses Jahrtausend und gehen zurück 30 Jahre in den Oktober 1996 und treffen auf ein Stück von einem Künstler namens Baby Bird. Das ist so ein Zusammenhang, wo ich eigentlich Holger erwähnen kann, weil ich ganz sicher bin, dass er dieses Stück geliebt hat damals und immer noch lieben würde. Würde ich ihn daran erinnern, dass es das mal gab und so schön war. Und dann würde er es vielleicht irgendwie in den nächsten Tagen mal bei Facebook erwähnen und zu seinen Songs that made his day machen. Naja, das wird nicht mehr passieren. Aber ich habe ja gesagt, ich gehe nachher nochmal auf Holger etwas näher ein. Jetzt irgendwie hören wir erstmal Baby Bird mit You're Gorgeous. Das war so ein wunderschönes Stück. Und das ist auch ein Kuss an meine Liebste zu Hause. Why?

die wunderbaren Heavenly vom Album Operation Heavenly. Auch das ist jetzt 30 Jahre alt, dass Emilia Fletcher mit ihrer zweiten Band nach Tallulah Gosh das letzte Album meiner Meinung nach veröffentlichte, bevor sie zu Marine Research oder Tender Trap wurden. Ich weiß es nicht mehr, so langsam bringe ich diese Dinge dann doch durcheinander in meinem Kopf. Es kommen ja auch manchmal neue Informationen dazu, dann fallen irgendwelche anderen über. Wer damals eine schrecklich nette Familie gesehen hat, auch in diesen Zeiten, und sich an Kelly Bundy erinnert, da hat der Vater das gesagt, wenn ein Tropfen Information in das Schnapsglas hineinkommt, dann fällt ein anderer halt raus. So ist das. Heavenly, by the way, nach Baby Bird mit You're Gorgeous, wie wunderbar. Und all das 30 Jahre her, und noch ein Stück haben wir von einem Wahnsinnsalbum. Das dritte der Band Maisie Star, Hope Sandoval, die damals dann danach eine lange Sendepause hatte leider. Flowers in December habe ich schon mal gespielt von diesem Album Among My Swan. Und jetzt das Stück Happy. Ich hoffe, es macht euch das auch entsprechend happy. Maisie Star, immer wieder ein Wahnsinnserlebnis.

Selten hörte man genauer, dass Lush eine Band auf dem britischen Label 4AD waren. Ich glaube, da hat der Labelchef, der Ivo Watts-Russell, gesagt, kommt, jetzt macht ihr den Flanger-Effekt nochmal doppelt so hoch wie sonst. Nothing Natural läuft da. Eine Single, die vor genau 30 Jahren, Entschuldigung, wir sind schon weitergereist, in den Oktober 1991, vor 35 Jahren, erschien. Nothing Natural. Dazu gibt es ein Video, in dem die total künstlich geschminkt sind. Und das fanden sie dann später gar nicht mehr so gut. Egal, Lush, immer wieder tolle Band. Und wir bleiben in England. Und wir bleiben im Oktober 1991. Da veröffentlichten Saint Etienne ihr Debütalbum Fox Base Alpha und die Single Nothing Can Stop Us Now. Wie wunderbar. Ihr seid um 22.11 Uhr bei 16.4 FM. Let There Be Music an einem Freitag im Oktober 2026.

Das war dann doch mal eine ganz andere Klangfarbe hier nochmal bei Let There Be Music um 22.18 Uhr mit den Residents. Genau, Carl Liger, eine Coverversion von Hank Williams von ihrem Album Stars and Hank Forever, The American Composer Series. Und wer da irgendwie an Michael Jackson dachte, der lag nicht so ganz falsch. Dieser Basslauf und der Beat, der kommt doch von diesem Michael Jackson, oder? Egal. Die Residents nach Sound Etienne, das passt nicht wirklich, aber lief irgendwie fast ineinander über. Ich wollte mixen und versagte. Herzlich willkommen bei einem alternden DJ, der nicht mehr weiß, was er macht. Aber egal. Wir sind damit im Oktober 1986 gelandet. Der liegt genau 40 Jahre zurück und da haben wir viele Gründe, uns eine ganze Zeit lang jetzt noch aufzuhalten mit mehreren Stücken, die ganz und gar Indie-Pop waren und sind, denn es geht ja um C86 schließlich. Und ich glaube, eine Band, die auch auf diesem Sampler vom New Musical Express vertreten waren, waren die Mighty Lemon Drops, oder? Ich weiß gar nicht mehr, ob die damit drauf waren. Hätte ich noch gucken wollen, habe ich verpasst, habe ich auch jetzt gerade verpasst, ist egal, ich will ja Musik hören. Hier kommen die Mighty Lemon Drops, deren Album Happy Hat vor genau 40 Jahren erschien war und die etwas größere Hitsingle The Other Side of Me war da schon vorbei und dann wurden sie von Dan Treacy von seinem Dreamworld Label weggekauft und veröffentlichten hier in Deutschland bei Intercord, glaube ich, ein Album und so richtig groß, wie es werden sollte, wurde es nicht, aber die Mighty Lemon Drops haben tolle Musik gemacht, so zum Beispiel dieses Stück My Biggest Thrill.

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Ah, das schrammelt hier wunderbar und ja, es ist alles 40 Jahre her und ich war 16 und ich erwachte und kam zur Musik. Die 1000 Violins waren das von ihrem Mini-Album Please Don't Sandblast My House, das vor genau 40 Jahren im Oktober 1986 auch auf dem Dan Treacy Label, nein, stimmt nicht, auf Dan Treacy's Dreamworld Label kam eine 12-inch Maxi mit Please Don't Sandblast My House vorher heraus. Der deutsche Musiker, unbedeutende Musiker Philipp Bohr, der betrieb damals sein Constrictor-Label in Dortmund und der brachte eine erweiterte Version von dieser 12-inch heraus, Please Don't Sandblast My House, und das war dann so eine Mini-LP und da hatte er noch einige Stücke mehr von den 1000 Violins draufgepackt, zum Beispiel dieses Ungrateful Bastard. Ich lernte das Stück kennen durch die 7-inch Single-Serie, die Philipp Bohr auch auf seinem Constrictor-Label damals herausbrachte. Und ich war Riesenfan und fand das so toll, was der nach Deutschland brachte damals, als ich 16 war. Ich habe das schon öfter erwähnt in diesen 13 Jahren Let There Be Music, die hier hinter uns liegen. Und ich habe übrigens gerade nochmal nachgeguckt, die Mighty Lemon Drops, die wir vorher hörten, die waren auf dem C86-Sampler vom NMI und zwar direkt als zweite Band nach diesem Wahnsinns-Opener Velocity Girl von Primal Scream. Da waren direkt die Mighty Lemon Drops hinterher mit dem Stück Happy Head. Also das Album kam ja auch damals raus. Und Brecht schrieb gerade schönerweise auf Facebook, dass er dieses Album sich 1986 zu Weihnachten hat schenken lassen oder sich gekauft hat. Ich muss nur mal nachgucken. Auf jeden Fall zu dem Zeitpunkt, als damals auch seine Tochter geboren wurde. Sind das nicht schöne Geschichten hier bei Let There Be Music? Ach, wunderbar. Ihr lieben Zuhörerinnen und Zuhörer, es ist 22.28 Uhr. Die Hälfte der Sendung ist fast rum und wir hören damit auch Stück 20 jetzt. Und wo landen wir? In Deutschland. Und bei wem? Tja, natürlich bei wem? Bei dem, von dem ich gerade eben so viel erzählt habe. Diesem Philipp Bohr. Den muss ich auch mal wieder hier spielen. Denn der veröffentlichte auch damals im Oktober 1986, vor 40 Jahren, sein zweites Album bereits, Aristocracy. Und eine Single daraus klang so, und das war für mich damals ganz schön großartig.

Ja, ich hab's mal wieder getan. Es durfte mal wieder Morrissey in dieser Sendung singen. Es durfte er lange nicht, aus Gründen. Aber wenn ein solches Stück, das ich so geliebt habe damals, 40 Jahre alt wird, hey Mann, dann müssen halt mal wieder die Smiths bei Let There Be Music laufen mit Ask. Das ist im Oktober 1986, vor genau 40 Jahren erschienen. Das Lied der Teebewohner. Nein, überhaupt nicht. Das Lied der Teebewohner ist ein Gedicht von Johann Gottfried Säume aus dem 18. Jahrhundert. Und auf dieses Gedicht geht ein Satz zurück, den ich damals kennengelernt habe durch den Vater eines Freundes von mir. Der Satz war, wo man singt, da lass dich ruhig nieder, böse Menschen haben keine Lieder. Und das war ein Satz, der damals noch galt. Das ist also jetzt quasi durch Morrissey widerlegt worden. Nein, ich weiß ja gar nicht, ob der wirklich böse ist. Doch, man weiß das. Er hat so viel Scheiß geredet und er ist so verachtenswert. Aber ich musste halt mal wieder ein Stück von diesem Arschloch einfach spielen hier bei Let There Be Music. Das war Ask Me von, Ask hieß es einfach nur, The Smith. Und ich bin mir sicher, dass es einen gibt, gab, dem das auch sehr gut gefallen hätte, nämlich dem Holger. Und das ist dann jetzt genauso der Punkt, wo wir 1986 sind. Der ist ja fast gleichaltrig wie ich gewesen und der hat diese Zeit auch mitgemacht und der hat immer wieder eine Band geliebt und die streue ich jetzt einfach hier ins Programm, obwohl sie gar kein Jubiläum haben. Aber sie kamen auch vor auf dem Sampler C86 vom New Musical Express. Ich sehe jemanden um die Ecke kommen, ich habe Angst. Und ja, ein trauriger Anlass, das jetzt zu spielen, aber es war tatsächlich sein letztes Posting in seiner Reihe, wo er immer wieder Stücke gepostet hat. Mit dem Untertitel Songs That Made My Day. Und kurz vor seinem Tod war das letzte Stück von The Wedding Present. Nobody's Twisting Your Arm. Und das ist Grund genug, das hier heute noch zu spielen.

0: Unfassbar. Da kam noch der chinesische Gong am Ende. China Blue von Girls at Our Best vom Album Pleasure. Das ist genau 45 Jahre her. Wir sind nämlich jetzt zurückgereist in den Oktober 1981. Und das war echt 5 Jahre vor Tallulah Gosch. Unfassbar. Ja, Girls at Our Best. Immer wieder wunderbar. Dieses Album besitze ich auch erst seit kurzem auf Vinyl und bin froh darum. Und davor hörten wir die wunderbaren Orange Juice mit ihrer Single L-O-V-E, Love von 1981. Damals noch, das war glaube ich die erste Single auf dem Major-Label, nachdem sie Postcard Records verlassen hatten. Und ich möchte heute Abend sagen, es ist jetzt mittlerweile 22.48 Uhr. Ich habe den ganzen Abend darauf gewartet, dass Herbert reinkommt in die Sendung und er ist da. Ich bin nicht mehr alleine. Guten Abend.
1: Hat er nicht immer so gelacht? Ich weiß gar nicht.
0: Herbert Feuerstein?
1: Herbert Feuerstein. Was war so sein Spruch, sein Gag? Ne, weiß nicht.
0: Ich habe ehrlich gesagt auch gerade gedacht an den anderen bei der Harald Schmidt Show später.
1: Andrak. Manuel Andrak.
0: Herbert Feuerstein war ja gar nicht der Sidekick.
1: Was macht eigentlich Manuel Andrak?
0: Der schreibt jedes Jahr ein Wanderbuch.
1: Ja, wahrscheinlich. Ne?
0: Ja, das ist Wanderbuch. Genau. Hallo, liebe HörerInnen, es ist 22.48 Uhr. Ihr seht, ich habe Besuch gefunden. Mein lieber Freund Daniel ist reingekommen.
1: Ich habe einen Weg gefunden.
0: Er hatte das auch so ein bisschen angekündigt.
1: Grüße alle, die mich kennen.
0: Und es ist nämlich auch so, dass wir noch 5 Stücke brauchen, um ein 10-minütiges Schlagerstück zu hören. Nur deshalb habe ich eigentlich diese Sendung heute vorbereitet. Und ich sage euch jetzt schon mal allen, es wird noch sehr, sehr heftig heute. Aber wir haben noch einen kleinen Weg dahin. Und der führt uns auch über den Oktober 1981. Da können wir 5 Stücke noch, die 45 Jahre alt sind. Dabei ist das so ein krummes Jubiläum, 45 Jahre.
1: Ja.
0: Aber... Wenn dann natürlich.
1: 81, wichtiges Musikjahr.
0: Definitiv. Zum Beispiel ist genau in diesem Oktober das Album Still von Joy Division erschienen. Dieses dritte Album mit Outtakes und Raritäten und einem Live-Album, das längst nach dem Tod von Ian Curtis ein Jahr später, über anderthalb Jahre später erschienen ist. Ich habe schon mal They Walked in Line davon gespielt und heute das Stück Dead Souls. Das kommt jetzt und. Ist hart. Kennst du?
1: Nee, ich weiß gar nicht. Bin mal gespannt.

0: Hate, ja genau. Und das ist auch schon wieder 45 Jahre her. Ja, jetzt wird's wieder zünftig, wo das Oktoberfest gerade ist.
1: Jawohl. Zünftig,
0: genau. Mit den Fehlfarben, genau, 45 Jahre alt, das zweite Album nach Monarchie und Alltag, ohne Peter Hein natürlich. Thomas Schwebel übernahm den Gesangspart und herauskam 33 Tage in Ketten. Das ganze Album ist für mich nicht so relevant, aber ich habe ja gerade schon gesagt, es gewann in letzter Zeit wieder an Relevanz. Es gab eine digitale Mastering-Version und... Wow. Irgendwelche Leute, die nicht Fehlfarben sind, aber Alte, die damals dabei waren und jetzt nicht mehr, haben das Album dann nochmal live aufgeführt. Also es war schon ein bisschen Furore. Und dieses Stück, die Wilde 13, das mag ich schon gerne. Ich hoffe, ihr seid da draußen auch. Beim Brecht bin ich mir relativ sicher. Und du, Daniel.
1: Ja, bitte.
0: Kriegst ja vielleicht auch noch was heute ab.
1: Okay.
0: Wobei, das Stück muss dir doch gefallen haben.
1: Ja, ja, hat es auch.
0: Na, meine ich doch.
1: Gegenteiliges behauptet.
0: Oktober 1981, wie vorhin schon bemerkt, ein bedeutender Monat. Ich weiß gar nicht, ob diese Alben wirklich alle da erschienen sind, aber es kommt jetzt noch was Deutschsprachiges. Und zwar Grauzone. Hatten wir letztens schon mal das Thema bei uns. Und ich habe dieses Album endlich seit ein, zwei Jahren auf Vinyl. Das ist wunderbar, das zu besitzen. Wirklich ganz toll. Ich spielte ja ein Stück hier, als wir einmal alleine waren. Und nee, das war in der Sendung, wo ich meine neue Partyreihe im Blue Shell angekündigt hatte. Und dann spielte ich das erste Stück.
1: Reihe.
0: Nein.
1: Du hast eine Party gemacht.
0: Ja, genau, es war vorbei, schon wieder, bevor es angefangen hat. Und das Grauzone-Album mit dem ersten Stück, das habe ich da gespielt und hier auch vorher vorgestellt, aber das ist so ein Instrumentalstück. Und dann hatten Grauzone ja diesen Riesenhit Eisbär später, der war gar nicht auf dem Album. Das Album aber ist super. Und interessanterweise ist ein Stück drauf, das verlässt diese Pfade, die eher in Richtung Joy Division ging, die wir ja vorhin auch hörten, sondern da hat, glaube ich, die Plattenfirma Weltrekord, wo auch Fehlfarben drauf veröffentlicht haben und aber auch die Düsseldorfer Band habe ich vergessen. Dreigangsdimensionen? Na komm.
1: Rheingold.
0: Danke, genau. Rheingold haben auch auf Weltrekord ein Unterlabel der EMI, das den deutschsprachigen besonderen NDW-Acts galt irgendwie. Und da erschien auch dieses Album. Und dann haben die, glaube ich, gesagt, ihr müsst aber auch eine Ballade machen. Weil die Neue Deutsche Welle, wenn die so zackig und hart ist, ist super. Das verkauft sie auch. Aber ihr müsst eine Ballade machen.
1: Ist das eine verbriefte Geschichte? Oder
0: nein,
1: ist
0: das einfach nur, ich erfinde das.
1: Denkst du das einfach mal?
0: Ich denke mir das aus. Und Grauzone haben das gemacht. Und ich liebe dieses Stück Marmelade und Himbeereis, das jetzt kommt. Und die Antwort darauf geben sie dann ganz am Ende. Das ist so toll. Ich freue mich jetzt drauf, das zu hören. Marmelade und Himbeereis. Eine NDW-Ballade.
1: Mein Gott. Ja, kleine Taschen am Verbrennen, sag ich
0: da. Ans Meer. Da rauscht es dahin.
1: Ja.
0: Ah, ah, ah.

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0: Tulpen und Narzissen vom Album Blumen und Narzissen. Junger Mann haben wir auch schon mal gespielt von Album von Andreas Dorau, von den Doraus und den Marinas. Das ist vor genau 45 Jahren erschienen. Und du wolltest eigentlich noch mitsingen, ne? Aber ich hab's dir ja verboten.
1: Nee, ich hab gar nichts.
0: Aber dein Mikro war noch
1: aus. Ja, ich wollte die Möglichkeit haben, vielleicht doch noch dazwischen zu grätschen, wenn du wieder Quatsch erzählst.
0: Soll ich es nochmal auflegen?
1: Nein.
0: Wir
1: bitte
0: gehen
1: kein Rewind. Das ist nicht die Show dafür.
0: Die Doraus und die Marinas nach Grauzone und wir bleiben noch einmal im Oktober 1981 und wir bleiben noch einmal in Deutschland.
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1: die wunderbaren Jingles von Martin Stoll.
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1: eine eigene Sendung wird.
2: Es ist nur Musik.
1: Ja.
0: Genau. Es ist nur Musik, denn denke ich an Deutschland in der Nacht. Wir hatten das Thema heute schon. Bin ich um den Schlaf gebracht. Denn es waren da vor diesen 35 Jahren oder 45 sind es, ne? Ja, klar, 45 Jahren. Da gab es noch viel mehr Alben offenbar im Oktober. Es ist auch noch erschienen das Debütalbum von Trio in der ersten Version mit einer Tasche eingepackt irgendwie, die es, glaube ich, nur 5000 Mal gab.
1: Mein Gott.
0: Und da gab es noch nicht Da und es ist noch kein Riesenhit geworden. Das erste Album von Trio. Es ist erschienen das erste Album der einstürzenden Neubauten Kollaps auf Alfred Hilsbergs Zickzack-Label. Es ist erschienen, vielleicht nicht alles in diesem Oktober, aber irgendwie nah drumherum, das zweite Idealalbum. Es ist erschienen Der Plan, normaler Surprise. Es ist erschienen Gold und Liebe von Duff, alles in diesem Herbst vor 35 Jahren. Und wir hatten hier schon die Doraus und die Marinas, Grauzone und Fehlfarben aus diesem Land. Das kann doch nicht sein, oder? Das ist Wahnsinn. Also so viele tolle
1: kann
0: Sachen.
1: Kann jetzt nur noch eins kommen.
0: Ich hätte gerne noch ganz viel davon gespielt, entschied mich dann aber dazu, jetzt einmal völlig die Richtung zu wechseln. Denn denke ich an Deutschland in der Nacht, da passiert dann auch der Schlager.
1: Ne? Ah, der Schlager.
0: Der Schlager. Und ich habe es gesagt, es kommt heute ein 10-minütiges Stück, das ich für so wahnsinnig halte und erst durch einen Konzertbesuch vor 3 Jahren tatsächlich erst wahrnahm, dass es dieses Stück überhaupt gibt. Wobei ich mich daran erinnere, dass es eine 3 Minuten 50 Sekunden lange Single-Version gab davon, die auch einigermaßen bekannt war, aber nicht so riesig. Ganz entfalten tut sich das Stück nämlich erst in der Version, die wir jetzt hören. Ihr könnt jetzt gerne mal in die Küche gehen, euch noch einen Brandy einschenken. Einmal auf Toilette. Aber wir beide, wir hören jetzt zu.
1: Ja, bitte.
0: Endlich mal bei Howard Carpendale.

0: Martin Wehn. Ja, toll. Völlig verdient, aufgehoben, bis ich da war und auch, oder weiß ich gar nicht, vielleicht hattest du das ja genau so, die Dramaturgie geplant, aber genau richtig eingesetzt. Wir haben gerade schon darüber geredet, was eben, dass sowas auch noch in dem Zeitraum auch irgendwie dann auch noch entstanden ist.
1: Ja, Howard Carpendale.
0: Sehr geil.
1: Das Album hieß Such mich in meinen Liedern. Und toll. Wem? Mit 3 Fortsetzungspunkten. So heißt nur dieses Stück. Wie gesagt, auch eine Single, aber in dieser Albumversion. Ihr habt es jetzt mit uns erlebt. Ich hoffe durchgestanden, beziehungsweise nee, ich hoffe nicht durchgestanden, sondern dass ihr es so genießen konntet wie Daniel und ich, weil ich finde echt, das ist eine Komposition und insgesamt ein Meisterwerk. Mir war das gar nicht so richtig klar, wie gesagt, bevor ich das vor 3 Jahren in der kürzeren Version auf seinem Konzert gehört habe und so dachte, oh, das Stück hat aber echt, und dann habe ich das auf dem Album zum ersten Mal gehört. Wahnsinn.
0: Ja, toll.
1: Schön. Wie schön, dass ich dich auch mit hatte. Und wir haben gerade noch gesagt, du hast interessanterweise erwähnt, nicht nur das, was ich alles vorhin gesagt habe und Doros und Marinas und Grauzone und Fehlfarben, sondern in dem Jahr zum Beispiel eben auch Computerwelt von Kraftwerk. Mhm. Mein Gott, was da hier passiert in diesem Land.
0: Ja.
1: Ne? Nochmal rechnen, 45 Jahre ist es her. Und ich finde jetzt echt, würde ich so sagen, war eine bessere Zeit.
0: Warst du
1: musikalisch
0: 16,
1: einmal.
0: Ne?
1: Oder? Nee, 11.
0: 27 fast.
1: Ich war 11, aber Computerwelt war die einzige, die ich in dem Jahr auch wirklich von all diesen Alben, die wir jetzt gehört haben, hatte. Noch nicht mal die Howard Carpendale. Auch meine Mutter hatte
0: schon.
1: Die
0: nicht. Okay.
1: Computerwelt habe ich mir zum 11. Geburtstag gewünscht.
0: Okay. Wow.
1: Ja. Und da wohnte ich gerade in Monschau in der Eifel und ich habe die im Partykeller meiner Nachbarn das erste Mal gehört, wo ich meinen Kindergeburtstag mit Schokolade essen, mit Messer und Gabel und Mütze und Schal gespielt habe und Computerwelt von Kraftwerk geschenkt bekommen habe.
0: Diese messerscharfen Beats auf der Platte.
1: Jo, das stimmt
0: wirklich,
1: auch.
0: Das finde ich super krass an dem Ding. Das ist so, klar, das ist irgendwie alles so handgespielt eigentlich immer noch.
1: Du redest doch von Howard Carpendale?
0: Nee, von Computerwelt.
1: Ach so.
0: Aber tatsächlich eben die Produktion hier von dem Howard Carpendale-Stück fand ich auch sehr interessant und halt auch wirklich so, wo man echt hört, wo auch irgendwie, ja, weiß ich nicht, Daft Punk hätte man ein bisschen auch. Die hätten sich da auch was klauen können.
1: Das ist doch jetzt Quatsch.
0: Doch.
1: So.
0: Doch, doch, doch.
1: Pass auf, ich brauche
0: Dramatik.
1: Wir sind relativ spät und ich höre im Hintergrund.
0: Auch das trotzdem Tanzbare.
1: Ich höre im Hintergrund Beats da unten.
0: Ja,
1: hier
0: da unten
1: Keller.
0: Ist irgendwie Party.
1: Die höre ich aber nur, wenn ich Kopfhörer auf habe. Also demnach hört auch dir zu Hause das.
0: Empfindlich die Kopfhörer, nicht so wie du.
1: Ich brauche wieder ein bisschen Rockmusik.
0: Jawohl, komm. Ah, kenne ich. Ah nee, das ist das Jingle.
1: Ja, das Jingle.
0: Immer bin ich bin wie so ein Hühnchen, echt, ich immer
1: Pass
0: wieder
1: auf,
0: überrascht bin von den Jingles.
1: Du hast es übersprochen, als ich die Meisterleistung gesagt habe.
0: Das kennen das doch. Alle, die die Sendung schon mal gehört haben, die kennen das doch.
1: Ja, aber ich muss jetzt nochmal, also pass auf,
0: ja,
1: der erste Ton ist wichtig.
0: Halt mich raus.
1: Der erste Ton ist wichtig.

0: Leo Sayer übrigens war das, während du ein Kabel zusammenrollst. Reden wir gar nicht zusammen. Auch in Ordnung. Wir sind im Oktober 1976 gelandet. Vorher mit Rockaria von ELO, Electric Light Orchestra, vom Album A New World Record. Und ich muss kurz dazu sagen, es ist ja so, dass in dieser Sendung immer wieder ein Jeff Lynne Stück spielt, deshalb dieses Jingle vorher, die Meisterleistung. Und ich möchte sagen, dass Rockaria, es ist nicht mein Lieblingsstück von A New World Record, aber es ist eigentlich das Erste, was mich zu dieser Band gebracht hat, weil mein Vater dieses Album gekauft hat, wegen dieses Stücks. Und auch das war im Karstadt in Köln-Porz in der Schallplattenabteilung, die riesig war. Karstadt in Köln-Porz, ja. Da hat er dieses Album gekauft von ELO. Und wenn ein Album nach Hause kam, was keine, also mein Vater hat meistens so Best-ofs gekauft, weißt du? Und
1: im Karstadt.
0: So Best-of-Alben immer nur. Aber
1: echt? Best-of-Alben?
0: Ja, ganz viel.
1: What a cheapskate.
0: Aber, ja, genau. Aber er hat sich ein New World Record und Low von David Bowie damals.
1: Okay.
0: Auf jeden Fall als ganze Alben gekauft. Egal. Okay. Es ist eine Kindheitserinnerung und danach hörten wir Leo Sayer, was keine Kindheitserinnerung von mir ist, sondern eine WDR4-Erinnerung. Aber You Make Me Feel Like Dancing ist irgendwie toll. Ich mach das gerne.
1: Muss kurz mal einhaken. Hier, Low-Album. Hast du da eigentlich mal was von gespielt? Ja, du spielst natürlich gerne.
0: Scheiße, ganze Album habe ich gespielt.
1: Album hast du schon gespielt.
0: Okay. Ja, auf jeden Fall.
1: Finde ich immer wieder irgendwie interessant.
0: Wir waren doch auch zugegen, als David Bowie das ganze Album live gespielt hat. Oder warst du da nicht dabei?
1: Nee, da warst du nicht dabei. Ich habe leider David Bowie nie live gespielt.
0: Oh, mein Gott.
1: Eine Lücke.
0: Sie eine Lücke mache ich jetzt.
1: Bleiben.
0: Ich muss jetzt ein Stück überspringen von jemandem, den ich mal live gesehen habe. Steve Harley, zweimal sogar, mochte ich. Aber das wäre noch 1976 gewesen, aber ich habe nicht genug Zeit und ich möchte unbedingt in den Oktober 1971 zum Oktoberfest 1971 zurückkehren.
1: Das Oktoberfest.
0: Da hat auch Herbert Achternbusch seinen Film. Da,
1: bei den Simpsons gab es mal das Scotchtoberfest. Fand ich sehr gut.
0: Okay, pass auf, wir kommen zu Pink Floyd.
1: Pink Floyd!
0: Es geht ja um Musik hier.
1: Mein Gott.
0: Und ich hasse die Band, weißt du ja. Ich habe auch heute.
1: Eigentlich auch.
0: Ich habe ja auch mit den Smith heute schon Arschstock gespielt und Roger Waters, den Antisemiten, möchte man gar nicht mehr spielen. Aber wenn ich keine Antisemiten
1: mehr
0: spiele.
1: Vielleicht kommt auch noch was von Kanye West.
0: Dann ist die Sendung. Genau. Genau. Nein, Pink Floyd. Und die haben 1971 vor genau damit 55 Jahren ihr Album Metal veröffentlicht. Und
1: Metal ist super.
0: Metal. Und,
1: I like it.
0: Das war
1: bin
0: das,
1: sehr gespannt, welches Stück du spielst.
0: Das, ja, ich auch. Das war nach Atom Heart Mother. Und Atom Heart Mother war das Album, das sich interessanterweise besser verkaufte. Aber bis heute sind sich die Kritiker und Fans einig, dass Metal das Album war, das die meisten Referenzen auf die Zukunft von Pink Floyd.
1: Atom Heart Mother. Entschuldigung.
0: Ist das
1: ist so komisch. Was? Atom.
0: Atom Heart Mother. Heißt es nicht Atom Heart Mother?
1: Atom Heart Mother.
0: Atom Heart Mother.
1: Atom.
0: Atom.
1: Admin. Admin Heart Mother.
0: So, das, aber jetzt geht es um Metal und ich habe schon One of These Days, den Opener davon, vor 5 Jahren oder vor 10 Jahren gespielt, aber heute spiele ich leider eher das Roger Waters Stück als das David Gilmour Stück. Das ist eigentlich schade. Vieles.

0: Er hat Engelbert Humperdinck name-checked gerade, das finde ich super interessant. Aber war halt damals auch eine große Nummer, der Engelbert.
1: Der Engelbert? Naja. Jill Scott-Hero nicht so, oder?
0: Ja, doch schon, aber natürlich finde ich eben interessant, dass jemand wie Jill Scott-Hero jemanden wie Engelbert eben praktisch, ne, das ist ein bisschen wie Liberace wahrscheinlich so, hätte er auch genau, nennen können.
1: Hab
0: so.
1: Ich auch gedacht.
0: Darum ging es ja eigentlich.
1: Ich weiß nicht, worum es in diesem Stück wirklich ganz im Ganzen geht, muss ich zugeben. Ich finde es nur geil.
0: Geht einfach darum, dass die Revolution nicht über den Fernseher übertragen wird.
1: Nee, Daniel, das
0: sondern
1: ist...
0: Sondern die findet halt woanders statt, wo eben die Tabloids nicht stattfinden. Und, ne, und er gibt ja einfach unheimlich viele Beispiele, was eben da steht und was eben nicht da steht.
1: So können wir das auf jeden Fall stehen lassen. Und
0: ich glaube,
1: das
0: schon.
1: Ist 55 Jahre alt
0: gewesen.
1: Das ist gewesen.
0: Meine doch jetzt schon sehr trunkene Analyse dieses wunderbaren Stücks Musik.
1: Und wir können jetzt nochmal 5 Jahre weiter zurückgehen in den Oktober 1966 und treffen auf ein Debütalbum von einem Menschen namens Tim Buckley. Und das ist mir viel wert. Und ich dachte, ich spiele eins davon, oder?
0: Ja, mach.
1: Ja,
0: mach.
1: It happens every time.
0: 66 denke ich direkt an die Birds.
1: Ja, sind aber heute nicht dabei.
0: Nee, schade.
1: Du kannst nicht alles haben.
0: Nee.

0: The Supremes natürlich. Mein Lieber, bist du noch da?
1: Ja.
0: Wir haben über die Produktion dieses Songs gesprochen, von den Ronettes natürlich, eine Phil Spector-Produktion, über den wir auch im Laufe der Sendung heute schon mehrmals geredet haben.
1: Nee, wir haben so off the record haben wir über
0: ja,
1: den
0: ja.
1: geredet.
0: Ja, stimmt. Ja, genau. Ja, off the record sagt man dann. Stimmt, das habt ihr dir dann auch gar nicht mitbekommen.
1: Wir reden nämlich auch während der Stücke, während die Musik läuft.
0: Was uns aber auch dazu bringt.
1: Nicht, also man könnte sich ja vorstellen, dass wir dann einfach hier so still stehen und einfach die Musik ausstehen.
0: Du meinst wirklich, dass sie da draußen sich was vorstellen, wie wir hier stehen?
1: Ja, das denke ich mir. Genau.
0: Deshalb will ich ja schon
1: vor
0: lange
1: geistigen Auge.
0: Eine Videoübertragung dieser Sendung machen.
1: Oh, das wäre so langweilig.
0: Ja, das wäre so langweilig ohne Ende. Ja, mit den Kameras auf den Händen, wenn die wie am Mischpult nichts machen. 3 Stunden lang. Toll. The Ronettes, The Supremes, You Keep Me Hanging On, hörten wir. Und ich komme zum nächsten Stück. Ich dachte dann gerade eben, das mögen doch alle. Und dann merkte ich wieder, ich habe es zum Beispiel durch die Kim Wilde Coverversion natürlich kennengelernt, als 13-Jähriger. Ne?
1: Ja,
0: nicht als das Original, leider. Und haben mich auch REO Speedwagon You Keep Me Hanging On gecovert?
1: Nein, das ist You Just Keep Me Hanging On.
0: Ach stimmt, danke.
1: Oder wie heißt das denn?
0: Du hast recht, glaube ich.
1: Ganz
0: auf jeden
1: ähnlich,
0: Fall.
1: Aber doch nicht das, genau.
0: Und dann wusste ich nicht so recht, finde das wirklich alle toll. Und dann dachte ich mir, jetzt musst du noch eine Schippe drauflegen.
2: Ja, darauf können wir uns einigen. Ja,
1: toll, bisschen lauter.
2: Ja, darauf können wir uns einigen.
0: Vielleicht eben mit dem jetzt folgenden, obwohl interessanterweise auch ich das nicht durch das Original kennengelernt habe, aber auch nicht durch die große Coverversion der Beach Boys, die das so bekannt hat, sondern durch die Coverversion von Larry Lurex 1974.
1: Okay.
0: Weißt du, wer Larry Lurex
1: ist?
0: Ich
1: hab keine Ahnung, was jetzt kommt.
0: Freddie Mercury ist Larry Lurex. Der hat eine
1: Solo-Lurex.
0: Freddie Mercury hat eine Coverversion von diesem Stück gemacht, auch 1974, und versuchte dadurch eventuell dann doch, also die Plattenfirma versuchte, ihn vielleicht doch zu einer Solo-Karriere im Northern Soul zu bringen, weil er eine Stimme hatte. Aber es passierte
1: Northern
0: nicht.
1: Northern Soul, ich bin ganz normal.
0: Und wir.
1: Immer interessant.
0: Und wir erinnern uns an das Original von den Ronettes. I can hear music.

0: Ja, Entschuldigung. Tolles Stück.
1: Ja, es ist so schöne Musik, oder?
0: Ja, muss ich wirklich sagen. Mir war tatsächlich, ist auch wieder so ein Erweckungserlebnis. Mir war nicht klar, dass das von den Beach Boys eine Coverversion war.
1: Ah, die waren richtig bekannt, ja. Okay, die waren ein richtiger Hit. Ich glaube, von den Ronettes war nicht so ein Hit.
0: Nee, funktioniert auch tatsächlich, ne, wenn man so die Beach Boys Version kennt, funktioniert die so auf den ersten Hören auch wirklich toll. Ja, keine Ahnung, ich halte mich raus.
1: Das von Freddie Mercury spiele ich dir nach 0 Uhr vor, wenn Rolf Kiste nicht mit seinem Muschelradio hier die Regler übernommen hat. Wir haben 23.52 Uhr, das heißt, wir haben nur noch, 3 Sekunden bis 23.53 und damit nur noch 7 Minuten.
0: Hast du?
1: Und noch 2 letzte Stücke.
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1: Danke, dass du es sagst, Daniel. Das ist
0: wirklich
1: toll. Super Nachricht.
0: Ich muss wirklich sagen, ist ganz interessant. Ich habe mir die runtergeladen. Funktioniert.
1: Der Vorstandschef sprach mich vorhin an, ob ich schon reingeguckt habe. Und ich musste sagen, aus Zeitmangel diese Woche, nein, habe ich nicht. Und dann war er richtig sauer. Er hat mich gefeuert.
0: Ist wirklich, ja. Es ist auch deine letzte Sendung.
1: Letzte Sendung heute und letzte als vorletztes Stück spiele ich was eigentlich so hart ist. Und ich habe überlegt, machst du das wirklich? Aber ich stehe leider darauf total. Es kommen 2 Filmstücke zum Soundtrack, dein Thema. Aber 1961. Und dazu gehört das hier. Pass auf jetzt, halt dich fest.

0: Ja, The Seekers waren es natürlich. Georgica. Ich weiß nichts über diesen Film zu sagen. 1966 kam der heraus. Nicht 61, wie ich gerade gesagt hatte. Aber ich weiß, dass der Song für den Film eine Oscar-Nominierung erhalten hat. Es geht um eine Liebesgeschichte. Ich glaube, der ist völlig irrelevant, der Song. Aber ich mag dieses Stück.
1: Ja, ich mag das auch. Ich kenne auch tatsächlich diese Melodie irgendwie. Und
0: ja, oder?
1: Kennt man irgendwie.
0: Wie Sound of Music zu hören oder sowas.
1: Wer war es jetzt nochmal?
0: The Seekers.
1: The Seekers, ach so.
0: Und wir gehen noch einmal zurück in den Oktober 1961 und ich muss mich leider sehr beeilen, denn das Stück ist 3 Minuten lang und wir haben damit, doch, wir haben immer noch so, können wir noch 1,5 Minuten uns verabschieden. Ich komme noch zu einem anderen Film-Soundtrack-Stück, habe ich ja gesagt, auch das eine Oscar-Nominierung erhalten 1961. Der Film heißt Stadt ohne Mitleid. Kannst du daraus ableiten, was es ist?
1: Nee, ne? Knef.
0: Town Without Pity. Es ist
1: Town Without
0: amerikanisch
1: Pity.
0: Okay. Und es wird gesungen von Gene Pitney.
1: Gene Pitney, ja.
0: Und das ist der Abschluss dieser Sendung.
1: Die männliche die männliche Knef.
0: Ich wollte eigentlich am Ende noch Elvis spielen, aber
1: ich sag's mal. Vielen Dank, dass ich wieder hier sein durfte.
0: Immer danke, dass du da
1: mit
0: warst.
1: Dir. Schön, wie ich
0: wunderbar. Und die armen Hörer, die jetzt die nächsten 3 Stunden nicht hören können.
1: Ja.

Das war gerade ganz ernst gemeint, dass ich eigentlich als letztes Stück Love Me Tender von Elvis spielen wollte, denn damit wären wir nochmal 5 weitere Jahre in den Oktober 55 zurückgereist. Aber die Zeit fehlt einfach. Ich habe es auch früh genug rausgeschmissen. Ich hatte keine Lust darauf, weil ich mag das Stück nicht, Love Me Tender. Aber hey, es wäre 60 Jahre alt gewesen und damit wäre es echt eine Nummer gewesen. Aber nein, wir hören uns hoffentlich wieder, ihr Lieben, am 6. November. Da ist dann schon November und Herbst und Winter fast auch schon, fast Weihnachten. Hier auf 674 FM bei Let There Be Music. Vielen Dank, dass ihr dabei wart. Es war ein wunderbarer Abend und ich hoffe, ihr habt ihn so genossen wie ich. Mit diesem Crooner-Zeug und Scheiß hier. Tschüss.

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1: Ja, das hörst du ziemlich genau heute vor 82 Jahren. Am 30. Oktober 1938 gab es in Amerika im Radio ein Hörspiel zu hören. Das hatte sich Orson Welles ausgedacht, der berühmte Der dritte Mann und so. Und hat das inszeniert mit seiner eindringlichen Stimme auch und hat das so gut rübergebracht, dass die Leute massenhaft in Panik gefallen sind, weil es ging da um die Landung von Außerirdischen auf der Erde. Und die Leute haben es wirklich für bare Münze genommen und es gab da Staus ohne Ende. Ist eine legendäre Geschichte, ist wirklich wahr. Und das hat man 1978 vertont. Eine Doppel-EP war das, die hieß dann War of the World. Der Sprecher war auch so einer der, oder einer der wenigen, die so eine eindringliche Stimme haben. Der Sprecher ist nämlich Richard Burden, der Mann aus Wales, der Shakespeare so gut kann und Kleopatra rumgekriegt hat. Das ist eine Platte, die lief halt auch in between, als die rauskam. Und zwar eben gerade die ganze erste Seite durch und die Tanzfläche war voll und die Leute waren gut drauf und haben das sehr gut angenommen. Auf der Platte sind ziemlich gute Leute dabei. Herbie Flowers am Bass, David Essex spricht, dann Phil Lynott von Thin Lizzy, Justin Hayward von, Moody Blues und an der Gitarre der geniale Chris Spedding. Between ist heute auch angesagt, das heißt, heute ist Jürgen Röder angesagt. Cosmic Slop heißt das Ding und wir bleiben heute mal im Between selbst. Heute gibt es ausschließlich Musik aus dem Between, die Jürgen Röder da gemacht hat. Um 78, 79, 80 rum, plus natürlich ein paar alte Bonbons, die nur der Jürgen hatte. Also ich möchte das jetzt mal so machen, wie ich es eigentlich ursprünglich geplant habe damals, dass wir hier so ein volles DJ-Set machen und nicht viel Blabla. Weil ich habe nämlich jetzt endlich organisieren können, dass das Muschelradio auf Mixcloud

0: Schatz.
1: Was ich sagen wollte, ist, dass es jetzt das Muschelradio auch auf Mixcloud gibt. Da ist jetzt eine Seite eingerichtet mit schönen Bildchen, mit den letzten Sendungen, auch schon mit ein paar älteren Sendungen. Wir arbeiten daran, dass die so nach und nach alle da erscheinen. Und das Gute daran, finde ich, ist, dass die Playlisten da drauf sind. Und deswegen möchte ich halt die Sendungen, wo es um den Jürgen Röder geht, also ums Revolution und ums Between und ums Gypsies und dann die Special-Sendungen über den Gas Club und den Lovers Club, dass das danach wirklich DJ-Sets sind und dass es wirklich auch ein Mix ist und dass man die ganzen 3 Stunden Musik hört, ohne zwischendurch das Gelabere. Also für mich ist das immer lästig, weil man ist dann gut dabei und dann muss man halt dazwischen alle Namen aufsagen. Das ist auch vielleicht für den einen oder anderen Hörer nicht gerade doll. Wie ist das so wie früher? Schreibt man da mit oder wie? Das brauchen wir jetzt alles nicht mehr, weil Mixcloud mit Bildchen und man muss halt nur Mixcloud eingeben bei Google und Muschelradio und dann kommt das auch alles schon. So, das war jetzt Space Sound 2, einmal Yellow eben nach War of the Worlds und jetzt kommt Space Sound 3 und dann gucken wir mal, was da heute noch alles passiert. Auf jeden Fall geht es um den Jürgen in dem besten Laden damals in Between, was heute Tsunami Club ist, hat er aufgelegt und wir hören jetzt fast 2,5 Stunden ausschließlich Musik, die er damals gespielt hat. Nächstes Stück, Rockets. Sexy Pretty Star. Sexy Rock.

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